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2: Hallo FM4. Ihr habt gefragt, was bei mir gerade super ist. Und das ist, dass meine Arbeitskollegen gerade alle tippitoppi gesund sind und ich so meine regulären Arbeitszeiten arbeiten kann und die Sonne mit meinen Kindern genießen kann.
3: Bei mir ist gerade alles super, weil ich sitze gerade in der Sonne auf der Baustelle und tue gerade Jausnen. Und die Aussicht ist einfach wunderbar. Ich sehe eine zu den Bergen, ich sehe einen Wallersee und das ist einfach gerade wirklich super.
4: Mich macht das schöne Wetter glücklich.
5: Ich habe dieses Jahr angefangen mit der Ausbildung zur Sozialpädagogin und ich liebe es einfach. Ich freue mich jedes Mal, wenn ich meine Klasse sehe.
6: Bei mir im Leben ist gerade aktuell ganz super, dass ich mir ein neues Fahrradl gekauft habe. Und ich bin so happy, weil jetzt komme ich endlich unseren Berg auf und ab, so oft ich will. Ich kann einkaufen fahren, damit ich kann alles erledigen.
7: Gott sei Dank ist bei mir gerade auch viel super. Ich bin frisch verliebt. Ich freue mich richtig auf den Frühling und Sommer. Und an der Uni läuft super. Jetzt fehlt eigentlich nur noch, dass ich zum ESC gehen kann.
1: Also, es freut mich, dass es euch alles schon so super geht. 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
3: Liebe Ohren, also ich muss euch sagen, ich bin begeistert vom Mut mancher Männer. Benny Karl zum Beispiel. Dieser super ehrgeizige österreichische Sportler hat sich ja gerade selbstlos hergegeben als Beispiel für grenzwertige Unterreflektiertheit. Ja, er erzählt dann nämlich glaubhaft in einem Podcast, natürlich in einem Podcast, wie er reagiert hat, als seine Frau mehr Zeit für sich wollte. Sie hätte ihm 20 Jahre den Rücken freigehalten und jetzt wäre sie dran. Und darauf sagt er dann zu ihr, Achtung, Pointe, nein. Für mich fast ein bisschen zu klischeehaft meint er dann, sie hätte eh alles bekommen, was sie wollte, also Hochzeit und Kinder. Und weil er das Geld heimbringt, kann man nichts ändern. Und dann wäre das Ehepaar schlafen gegangen und am nächsten Tag in der Früh wäre das Thema vom Tisch gewesen, sagt er. Dadurch ist ein derart aufgeregter Diskurs ausgelöst worden, wo vielleicht jetzt auch die Letzten verstehen, dass Rücken freihalten für die Karriere anderer auch ein Vollzeitjob ist. Mhm. Und dass man, bevor man Kinder erzeugt, sie und die Arbeit, die sie machen, wollen sollte. Und dann hat sich auch noch Luke Mockridge für ein Beispiel hergegeben. In einer Insta-Story lamentiert er darüber, dass in seinem Handy alles so ausschaut, als würden Männer Frauen hassen und Frauen Männer, aber in echt wäre da überhaupt kein Problem, also bei ihm nicht und in der wunderschönen Landschaft, durch die er gerade spaziert, auch nicht. Er zeigt also exemplarisch den unreflektierten weißen Cis-Mann, der nie von Diskriminierung betroffen war und der sich jetzt erst mühsam und proaktiv das Verständnis von Benachteiligung aneignen müsste. Aber das tut er nicht. Ich glaube, mit diesen zwei Helden, die sich so täuschend echt als anachronistische Volltrotteln verstellt haben, haben wir es jetzt echt alle gecheckt, oder?
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7: 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Ich schleiche Tauben.

0: 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And I have a lot of absolutely lovely colleagues, and I'd like to introduce you to one of them.
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0: 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Back to Friends. 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It turns out she's always wanted to be a writer ever since she was in school.
1: Wir mussten mal im Gymnasium als Hausübung einen Nachruf auf uns selber schreiben. Voll dark, aber ja, mussten wir machen. Und da habe ich reingeschrieben, Verena Bogner war Chefredakteurin von Bravo und Moderatorin bei MTV.
2: Wow.
1: Und das habe ich so vor einem
2: Jahr...
1: Hat
2: nur zu FM4 gereicht, ja. Sorry.
1: Hey, in meinem Jugendzimmer hatte ich habe mir jedes FM4-Poster bestellt. Ich habe so einen FM4-Glitzer-Sticker mir mal bestellt.
2: Wow.
1: Und so letztes Jahr war dann mal meine beste Freundin mit mir zu Besuch am Land in meinem Jugendzimmer und die hat dann diesen Sticker gesehen und hat gesagt, checkst du das eigentlich, wie iconic das ist? Sie war sofort, weil sie ist ja nah am Wasser gebaut, sie war so den Tränen nah und war so, ich stell mir gerade vor, die kleine Verena, wie sie diesen Sticker dahin biegt. Mm. Und jetzt schreibst du halt für FM4. Also würde ich jetzt nicht unterschreiben, dass es nur für FM4
2: okay.
1: gereicht hat. Macht mich sehr happy.
0: Yeah, those glitzer stickers, man. Nice story there. I Am Cringe, But I Am Free by Verena Bogner has been published at Ullstein Buchverlage. And you know what? Check it out.

0: 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Paint the Town Red. 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We got some business to take care of, and then we have more fabulous music.
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1: Nächster Halt, next stop.
2: Delfs. Hallo bei FM4 im Viertel, da ist die Nenda. Und wir sind heute in Delfs, da wo ich Schule gegangen bin.
3: I'm a mountain girl. Where we come from, there is snow on every mountain, yo. Where I come from, there is tourism galore, yo.
2: Wir sind eigentlich wirklich jeden Tag auf diesem Skateplatz abgehangen, einen ganzen Sommer lang mindestens. Und in der großen Pause bin ich schnell um mich und auf Ollies gelernt. Und wir haben eine Mini-Ramp gehabt da auf dem Skatepark, bis sie reindroppen und herumcruisen.
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4: Du bist ja wirklich musikalisch gebildet, das Schlagzeug, Gitarre, Chor, Gesang gelernt.
2: Ich bin früher manchmal von der Schule heimgekommen, bin im Keller zur Schlagzeugspring gegangen, dann im Erdgeschoss Klavier und dann oben Gitarre bis spät in die Nacht. Das waren so meine Nachmittage. Meine Mama hat das auch immer sehr unterstützt. Sie war ja dann auch ein bisschen sad, wo ich Chemie studieren angefangen habe. Und dann hat sie sich sehr gefreut, wo ich gesagt habe, Mama, ich gehe jetzt in der Schauspielschule.
4: Wirklich?
2: Ja.
4: Kind, du bist die Enttäuschung der Familie mit dem Chemiestudium. Was soll noch aus dir werden?

0: macht sich auch wieder heim.
1: Also wir sind jetzt da in dieser Kirche, in der ich damals mit dem Kinderchor ein paar Mal gesungen habe. Und ich spiele euch jetzt ein Lied, das ich extra heute für FM4 im Viertel über Deutsch geschrieben habe.

0: Liebe Nanda,
1: danke und Gratulation zum FM4 Award. Du hast ihn verdient, spätestens jetzt, nachdem du uns extra einen Song geschrieben hast.
2: Das war jetzt eigentlich der Verdienst. Ja, passt. Danke.
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17: Are you having any fun?
18: Well, occasionally.
19: When?
8: Immer in der Früh.
18: Yeah, it happens sometimes. Good morning, 9:32 in the morning on a glorious Sunday. 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This is Ivory right now with Hearts of Steel.

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2: Ich würde wahnsinnig gern Tickets für den ESC gewinnen. Darum erzähle ich euch natürlich gern, was bei mir momentan so gut läuft. Und zwar, ich war letzte Woche beim Vienna City Marathon zuschauen und es hat mich irgendwie so begeistert, dass ich mir gedacht habe, ich muss jetzt selbst zur Läuferin werden und habe diese Woche dann schon dreimal trainiert. Ja, und es macht mir wahnsinnig viel Spaß und ich würde einfach nächstes Jahr wahnsinnig gern selbst mitmachen.
3: Ich habe kurz überlegt, was gerade so super ist bei mir und da ist mir schon ein bisschen was eingefallen. Die Sonne scheint, wir haben tolle Reisen geplant. Aber wisst ihr, was richtig super ist? Dass ich einfach gesund bin.
4: Meine super Tochter, der habe ich zum Geburtstag versprochen, ihr Karten für den Song Contest zu besorgen und bin aber leider bei keiner der Auslosungen gezogen worden, also nie Tickets bekommen. Ja, das wäre natürlich jetzt besonders super, wenn wir jetzt bei euch Karten bekommen würden.
5: Ich finde es super, dass es Eurovision Song Contest überhaupt gibt, weil ohne Musik kann man nicht leben.
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0: 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Andy Brooks, T. Rowe Price. 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
0: Dein Lieblingsmoment bei FM4?
1: Ja, irgendwie immer, wenn ich so draußen unterwegs war und Reportagen gemacht habe und mit spannenden Leuten an den Orten, wo sie herkommen, reden konnte. Das war irgendwie das, was mich dann immer auch motiviert hat, weiterzumachen.
0: Deine Freundinnen beschreiben dich mit diesen zwei Wörtern.
1: Giftzwerg und lustig.
0: Oh Gott. Was ist dein aktuelles Projekt?
1: Wir machen ein Auf laut über chronisch krank sein.
0: Was ist daran das Interessante für dich?
1: Dass wir auch Betroffene zu Gast haben, was ich immer ganz wichtig finde, dass die aus ihrer eigenen Perspektive erzählen und dass wir eine Wissenschaftlerin dabei haben, eine Ärztin, und diese verschiedenen Perspektiven irgendwie den Zuhörenden ein rundes Bild von dem Thema geben sollen und hoffentlich auch zum Nachdenken anregen und irgendwie vielleicht ein bisschen was verändern.
0: Danke, Diana.
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0: Want It Back von den Giant Rooks hier in Hallo FM4. Ja, da kommt schon mal die gleichmäßige Musik im Rhythmus, weil wir melden uns heute zur Sonntagsschicht. Heute mit David Riegler an den Reglern.
1: Und Aisha Sahne vor den Socials.
0: Genau, wir beide, wir nehmen uns heute den Tag der Arbeit zu Herzen und stellen uns in Hallo FM4 ans Fließband. Wir produzieren im, ja, im Takt Radio, aber vor allem ihr produziert es auch, nämlich eure Empfehlungen. Bei uns dreht sich heute alles um die Fabrik in der Popkultur.
1: Genau, deshalb ArbeiterInnen und HörerInnen, kommt zusammen und helft uns, die spannendsten Fabriken aus Songs, Filmen, Serien, Games und Büchern zu suchen. Am liebsten haben wir eure Empfehlung als WhatsApp-Sprachnachricht. Schickt uns doch gerne eine an 0664-828-4444.
0: Genau, und zu jeder guten Schicht gehört auch gute Musik. Wir starten heute mit Aschniko und dem Song Working Bitch.

0: Work, Rihanna und Drake. Einer dieser Songs, oder? Beim Thema.
1: Ja.
0: Wir haben sofort beide dran gedacht, oder?
1: War mein
0: oder?
1: Allererster Gedanke. Und das Studio hat sich jetzt ein bisschen angefühlt wie so ein Club. I was winding my waist und so.
0: Ja, bei dem Beat kein Wunder.
1: Ja.
0: Ja, hallo FM4 am Sonntagnachmittag. Bei uns dreht sich heute alles eher nicht nur um Arbeit, sondern genau genommen um die Factory, um die Fabrik. Alles in der Popkultur, was irgendwie aus diesem großen Produktionsgebäude kommt. Und Aisha, du bist ja Wächterin der Social-Media-Kanäle. Das ist heute deine Schichtaufgabe. Wie schaut's denn aus bei dir? Hast du schon was bekommen?
1: Ja, Eva hat sich bei uns gemeldet und uns von ihrem ersten Ferialjob erzählt.
0: Das war sehr cool.
2: Zum Thema Wiederholung und Arbeit erinnere ich mich noch an meinen ersten Ferialjob mit 15 oder 16, wo ich bei der Krankenkasse gearbeitet habe und meine Arbeit darin bestanden hat, zu stempeln. Und ich wünsche mir ein Lied von Joy Division, Digital, erschienen nämlich im Label Factory Records.
0: Ah, da ist die Brücke, da ist die Brücke. Ich habe mir zuerst gedacht, Krankenkasse nämlich, Fabrik, aber Stempeln ist schon sehr repetitive Fabriksarbeit.
1: Ja.
0: Passt gut. Habe ich auch einmal bei einem Postferialjob gemacht. Viel
1: Wirklich?
0: Gestempelt, ja, ja.
1: Oh Gott, aber
0: viel gestempelt.
1: Ich meine, irgendwie stelle ich es mir geil vor, aber wahrscheinlich nach ein paar Tagen ist es das halt einfach nicht mehr.
0: Genau. Und ich glaube, es ist schon ein Job, sehr viel Gefahr für Sehnenscheidenentzündungen und so.
1: Ja,
0: also, ja,
1: ja
0: hat Nachteile, alles immer repetitiv zu machen. Und die Factory Records sind erwähnt worden.
1: Mhm.
0: Da haben wir nachher noch einen Beitrag von Eva Umbauer, die erklärt uns mehr, was genau das ist. Aber jetzt einmal vielleicht dieser erste Song von Eva, Joy Division, Digital.
1: Eva hat Eva ein bisschen was vorweggenommen.
0: Ja, genau. Zwei Evas klären uns heute auf über die Factory Records. Sehr cooler Tipp, vielen Dank. Ja, falls ihr auch eine Assoziation habt mit Fabriken, mit Arbeiten, mit allem, was dazugehört, Aisha, wie kommt man am besten zu dir?
1: 0664828444. Schickt uns bitte, bitte, bitte eine Sprachnachricht. Wir wollen von euch hören.
0: Sehr cool, sehr cool. Und in der Zwischenzeit gibt es Evas Empfehlung, Digital Joy Division.

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0: Ralph McTell, Singer, Songwriter, Folkmusiker mit dem Factory Girl.
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0: Ja, am Sonntagnachmittag, hallo FM4, wir widmen uns der Fabrik und wir kommen jetzt zu einer ganz anderen Art der Fabrik und zur Frage, ob man bei Factory Records wohl auch im Schichtdienst gearbeitet hat.
1: Man hat sich ja mal eine Nachtschicht geschoben,
0: fix, ja.
1: Weil Factory Records ein bedeutendes britisches Plattenlabel war. Ende der 70s wurde es gegründet in Nordengland, Manchester um genau zu sein. Und knapp 20 Jahre später kam dann schon das Ende.
0: Genau, und die Factory, die hat uns aber ganz viele wichtige englische Bands gebracht, wie New Order zum Beispiel. Und FM4-Musikredakteurin Eva Umbauer erzählt uns von der Factory, von dem Label, das das musikalische Herz von Manchester eine Zeit lang ganz besonders stark schlagen ließ, weil es muss ja auch nicht immer London sein, oder?
1: Wirklich nicht.
0: Nein, hallo. Hallo Manchester.
2: Joy Division und She Lost Control. Mit Joy Division hat alles begonnen bei Factory Records. Nach dem Tod von Joy Division-Sänger Ian Curtis musste sich die Band aus Manchester neu erfinden. New Order waren geboren. Anfang der 80s dann der große New Order-Hit Blue Monday. New Order haben Factory Records zu einem wichtigen Plattenlabel gemacht. Im Logo, erschaffen von Factory-Mitbegründer Peter Saville, eine Fabrik. Manchester, früher bekannt für seine Textilindustrie, hat zu dieser Zeit seinen industriellen Niedergang erlebt. Aber die Musik pulsierte in der Stadt. Factory Records hat mit The Hacienda einen bis heute legendären Music Club geschaffen. Als ich das erste Mal in die Stadt gekommen bin, war die Hacienda schon eher am Zuschauen.

Bern. Aber die Rave-Culture halte noch immer nach. Bands wie die Happy Mondays, nach New Order, die zweite erfolgreichste Band von Factory Records. Genau diese beiden Bands, Happy Mondays und New Order, aber beim Plattenaufnehmen dann so hohe Kosten verursachten, musste Factory schließlich zusperren. Der Mythos aber lebt weiter, vor allem die Musik von Factory Records. Bestes Beispiel natürlich New Order.

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1: Ich habe keine Lieblingssendung, ich höre immer gerne FM4.
0: Und außerhalb von FM4?
1: Höre ich gerne Podcasts.
0: Was war dein Lieblingsmoment?
1: Der Open-Mic-Tag am Schalttag. Am 29. Februar hier bei FM4 hatten wir in der Morningshow ein Open-Mic mit ganz vielen Gästen. Da war zum Beispiel die gute Sodel. Damals 16 Jahre jung, hat das erste Mal einen Song von sich performt, einfach im Radio. Das war Wahnsinn, Gänsehaut. She looks like a
0: fallen angel. Was machst du gerade?
1: Jetzt gerade produziere ich die morgige Morningshow für morgen früh. Wir wollen von den Leuten Mini-Wellness-Tipps für den Alltag.
0: Wellness du gern?
1: Ich würde am liebsten hauptberuflich wellnessen, wenn ich nicht so gern Radio machen würde.
0: Sehr schön. Danke, Conny.

0: Tank and the Bangers featuring Lucky Day mit Move hier in der Radio FM4 Fabrik am Sonntagnachmittag. Wir machen jetzt eine ganz kurze Verschnaufpause und machen gleich weiter. Unser nächstes Fließbandprodukt ist der Song My Maker Snail Mail. Gleich hier auf FM4.
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0: auch eine schöne Art der Fabrik, die Love Factory. Mm. Oh, besungen von Metronomy hier in Hallo FM4. Ja, David und Aisha sind hier in der Fabrik für euch. Mm. Wen hast du denn bei dir im Social Media Kanal in deiner Abteilung?
1: Angela hat mir eine Spitzensprachnachricht geschickt.
2: Heute sind wir wieder mal unterwegs von Vorarlberg nach Graz. Cooles Thema, Factory, Hitfabrik, Arbeit. Ich denke da gleich an Martha Wainwright mit Factory. Dann fragt sich die Offspring, why don't you get a job? John Lennon ist schon der Working Class Hero. Der Junge von den Ärzten hat schon wieder nichts gelernt und hat einfach keinen Bock auf 9 to 5 von Dolly Parton. Es würde mich freuen, wenn ihr einen dieser Songs spielt. Ich wünsche euch noch einen schönen Sonntag und tschüss.
0: Okay, wow.
1: Wie am Fließband. Tack, tack, tack.
0: Ja, das ist eine Hitfabrik. Angela ist die Wissensfabrik. Nicht schlecht, nicht schlecht. Viele coole Songs. Einen habe ich schon länger nicht mehr gehört, nämlich den Ärzte-Songs. Mhm. Junge, das ist eigentlich...
1: Fühl ich auch. Geil.
0: Ach, machen wir das. Vielen, vielen Dank, Angela. Ganz kurz die WhatsApp-Nummer, falls noch jemand möchte. 0664 828 4x4. Und das ist die Empfehlung von Angela, die Ärzte.
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0: Ein sehr schöner, passender Song, Piss Factory von Patti Smith. Und der Song hat einen Hintergrund. Die Patti Smith hat selber mal in einer Fabrik gearbeitet für so Baby-Buggies. Und der Song ist ein Ausdruck, dass sie dadurch nicht ihre Ambitionen vergessen hat, nochmal rauszukommen aus der Fabrik und was anderes zu machen.
1: Voll schöne Story. Und wir sind nicht die Einzigen, die draufgekommen sind, sondern die Anna hat sich das auch von uns gewünscht, dass wir das spielen.
0: Genau, die Anna. Hallo FM4 am Sonntagnachmittag. Es geht nicht nur um die Piss Factory, es geht um jede Art der Factory hier und heute. Wir widmen diese Sendung der Fabrik kurz nach dem Tag der Arbeit. David und Aisha für euch hier an den Mikros. Aisha, wie schaut es denn aus, Social Media mäßig? Unsere Community ist ja immer wirklich ganz toll, finde ich.
1: Ich finde auch, dass immer super Vorschläge kommen und irgendwie, ich habe das Gefühl, die Leute sind so cultured und ich komme mir manchmal selber ein bisschen wie eine Kulturbanause vor. Also
0: ja. Deswegen liebe ich die Sendung, weil ich bekomme immer dann für meine Playlist Sachen und so. Also ja, also was haben wir denn? Was haben wir denn? Wer hat sich noch gemeldet?
1: Jürgen hat uns eine sehr coole Sprachnachricht geschickt.
2: Ich habe auch schon mehrfach in so Fabriken gearbeitet, auch am Fließband, meistens nur für einen Monat oder so in den Ferien. Und einmal zum Beispiel bei MAN, dem Lastwagenhersteller, habe ich Handbremsen in Lastwägen eingebaut und kann mich noch gut erinnern, dass, also ich war da über so eine Zeitarbeitsfirma, wie sehr viele andere Leute auch, weil das natürlich für die Betreiber dieser Fabrik einfacher ist, dann Leute schnell einzustellen oder auch schnell wieder rauszuwerfen. Und ich kann mich erinnern, dass am Ende, kurz vor Weihnachten, glaube ich, dass wir dann zusammengerufen wurden und dann den Leuten, die dann nächstes Jahr nicht mehr kommen konnten zum Arbeiten, das dann mitgeteilt wurde. Für mich war das nicht so schlimm, weil ich wusste das ja, dass es sowieso nur eine kurze Zeit gehen wird. Andere Leute haben da über also Jahre dort gearbeitet. Und das war wie so ein Einblick in diese, oder wie das zum ersten Mal wirklich real wurde, dieser Unterschied und auch dieser Struggle zwischen dem Kapital und dem Proletariat, wenn man das so nennen will. Und passend dazu auch eine Popkulturreferenz. Und zwar gibt es einen tollen Film von Jean-Luc Godard und Jean Gorin, der heißt Tout va bien. Da geht es um einen Streik in einer Wurstfabrik. Und da wird dann, glaube ich, auch mal der Fabriksboss gefangen genommen. Und ja, es ist ganz schön gefilmt, wie so in einem Puppenhaus, wo die vordere Seite fehlt und man sieht dann alle Räume der Fabrik.
0: Ma, danke. Ich finde, Jürgen bringt ja einen echt wichtigen Aspekt nochmal rein. Das bringt, in der Popkultur ist das auch oft Thema. Fabrik ist zwar, die Arbeit selber ist hart, muss nicht hart sein, kann sehr hart sein, aber natürlich auch die Realität von ArbeiterInnen, wenn sie bedroht sind, wenn die Produktion sich ändert, wenn es in Zeitarbeitsfirmen sind, das ist auch eine harte Realität.
1: Und auch, ja, dass man unter solchen Umständen einfach auch nur schwer irgendwie bessere Arbeitsbedingungen einfordern kann. Also alle Menschen, die jemals dafür gekämpft haben, dass wir diese Arbeitsrechte haben, die wir heute haben, haben extrem viel riskiert dafür und quasi ständig sich für sich selbst und ihre Kolleginnen eingesetzt unter dem Threat, dass sie ihren Job verlieren oder dass sie ersetzt werden. Also ja, voll.
0: Das stimmt.
1: Voll wichtiger Aspekt.
0: Großen Respekt dafür und eben auch eine tolle Popkulturreferenz. Die, also ich habe gerade den Film gegoogelt, ich kannte ihn nicht, er ist aus dem Jahr 1972 und eben ja, die ganzen großen Fabriksproteste und Revolutionen, die hat es in der Vergangenheit viel gegeben. Es ging noch am tollen Film. Fabrik und Demonstration in der Wurstfabrik, ich möchte mir den unbedingt anschauen.
1: Ist jetzt auch auf meiner Watchlist.
0: Ja, sehr gut. Danke, Jürgen, danke. Haben wir auch noch eine Musikempfehlung? Wir haben ja einige Nachrichten.
1: Aha, Sabina hat uns noch geschrieben und Sabina wünscht sich Fingers in the Factories von den Editors. Und ich habe Sabina dann gefragt, ob sie uns eine Sprachnachricht schicken möchte und sie war dann so, nope, Ausrufezeichen.
0: Nope.
1: Finde ich super, strong boundaries. Aber Sabina, wir spielen den Song trotzdem sehr, sehr gerne für dich. Gerade heute, wo wir so viel über Arbeit sprechen, ist es wichtig, dass jemand mal eine klare Kante zeigt, oder?
0: Genau, Sabine, du Legende, du hast uns gut gezeigt, ja, wo die Grenzen sind. Deswegen hier dein Song von den Editors, Fingers in the Factory.

0: González, Working Together. Und das machen wir auch heute in Hallo FM4. Wir arbeiten alle zusammen an dieser wunderschönen Popkultur-Empfehlungssendung. Ja, und wir, wenn wir schon über Fabriken in der Popkultur reden, dann darf natürlich eine crazy Fabrik nicht fehlen, nämlich die Schokoladenfabrik von Willy Wonka. Der wurde ja schon oft verfilmt, zuletzt von Timothée Chalamet und davor von Johnny Depp und natürlich von Gene Wilder. Den kennt man ja vor allem aus diesem Meme, ja, sehr, sehr legendär mit seiner, sehr, ja, ist wirklich ein crazy Gesichtsausdruck, aber das ist sehr meme-würdig auf jeden Fall. Gene Wilder, legendär. Aisha, wer ist eigentlich dein Lieblings-Wonka von allen Optionen?
1: Frag mich lieber, was meine Lieblingsschokolade ist. Also, ich weiß nicht, also den Willy Wonka von Gene Wilder kenne ich halt auch nur als Meme. Mhm. Und diese neue Verfilmung mit Timothée Chalamet habe ich mir auch nicht angeschaut. Mhm. Und ich glaube so, Johnny Depps Willy Wonka ist für mich einfach Kindheit und ich finde, Johnny Depp hat generell so viele Charaktere verkörpert, die meine Kindheit prägen. Mhm. Aber growing up, wenn du so irgendwie mehr so einen Eindruck von dem Mann hinter den Charakteren bekommst, ist das ein bisschen enttäuschend. Ja. Deswegen bin ich gerade so ein bisschen, ich habe gerade nicht so richtig einen Willy Wonka, der mir super sympathisch ist. Aber wenn ich mich festlegen müsste, dann wäre wahrscheinlich es der von Johnny Depp.
0: Ja, es ist bei mir ähnlich. Ich muss auch sagen, der hat mich sehr begleitet. Das war halt auch irgendwie eine Zeit lang auch sehr groß, oder? Die Tim Burton-Verfilmung. Aber was ist eigentlich deine Lieblingsschokolade, weil du das angesprochen hast? Das ist ja auch sehr controversial.
1: Boah, das habe ich jetzt gesagt, um eine Lieblingsschokolade zu haben. Oh, weia.
0: Ich habe eine. Aha. Also meine ist, je mehr Kakaogehalt, desto besser. Ich liebe diese wirklich 90-prozentige. Ich weiß nicht, warum, das mag ich voll gern. Wenig süß und sehr,
1: sehr... Ich respektiere das aber sehr, weil ich mag eigentlich auch eher dunkle Schokolade mehr.
0: Ja, die ist super, die ist nur so teuer leider.
1: Aber, ja. Aber halt, ja.
0: Naja, gut, aber...
1: Wer kann, der kann.
0: Deswegen arbeiten wir hier Überstunden. Und gehen wir wieder zurück zur Schokoladenfabrik. Da ist die Expertin für Charlie und die Schokoladenfabrik, für dieses Phänomen rund um Willy Wonka, Nathalie Brunner bei uns. Sie kennt sich da aus und sie hat sich für uns die Tim Burton-Verfilmung nochmal angesehen und hat ein paar Gedanken dazu.
2: Have you ever seen a single person going into that factory?
3: There must be people working there.
4: The only thing that comes out of that place is the candy. I'd give anything in the world just to go in that amazing factory.
5: Im Film Charlie and the Chocolate Factory von Tim Burton, da ist die Fabrik von Willy Wonka mehr als ein Ort, wo Süßigkeiten hergestellt werden. Diese Fabrik ist eine lebendige, etwas verstörende Welt, die als Spiegel von Wonkas Inneren funktioniert. Die Fabrik erscheint zunächst wie ein Wunderland, doch man merkt schnell, dass sie etwas Unheimliches hat. Alles ist perfekt und kontrolliert, fast steril. Eine Mischung aus Fantasie und kalter Industrie. Das spiegelt Willy Wonkas Kindheit wider, besonders die Beziehung zu seinem strengen, fast sadistischen Vater.
6: Why is everything here completely pointless?
5: Man könnte vermuten, diese Fabrik ist ein Schutzraum, den er sich gebaut hat, um sich vor echten Gefühlen, vor dem Leben, vor Beziehungen zu verstecken. In dieser Fabrik arbeiten auch keine Menschen, sondern die Oompa Loompas, kleine, identisch aussehende Arbeiter, die Aufgaben übernehmen, von der Herstellung der Süßigkeiten bis zur Bedienung der riesigen Maschinen. Sie sehen alle gleich aus. Die Fabrik wirkt noch mehr wie ein streng organisiertes System. Individuelle Persönlichkeit scheint kaum eine Rolle zu spielen. Und gleichzeitig lauern viele Gefahren in dieser Fabrik. Sie bestraft moralische Verfehlungen. Jeder Raum ist eine Art Prüfung. Die Kinder, die auf Besuch kommen, werden mit ihren eigenen Schwächen konfrontiert. Gier, Eitelkeit, Maßlosigkeit. Die Fabrik reagiert darauf als bestrafendes System.
7: I want a squirrel!
8: Don't touch that squirrel's nuts!
5: Auch architektonisch ist die Willy Wonka Chocolate Factory ein ziemlicher Trip. Neben bunten, verspielten Elementen sieht man industrielle Strukturen, Maschinen, klare Linien, wiederholende Formen. In Tim Burtons Version von Charlie and the Chocolate Factory ist die Fabrik nicht einfach ein magischer Ort, sondern ein Blick in Willy Wonkas Psyche.

0: Lucas Salt, My Sharona. Hier in Hallo FM4 am Sonntagnachmittag mit David und Aisha zum Thema Factory, Fabrik. Ich finde es ganz interessant, wie viele HörerInnen auch von den eigenen Erfahrungen so jetzt erzählt haben, so als Ferialjob. Und ich muss sagen, da kann ich ja sehr relaten, weil da, wo ich herkomme, ist auch die Fabrik so ganz ein wichtiger Arbeitgeber. Also viele Verwandte haben schon mal gearbeitet. Kunststofffabrik, vor allem in Oberösterreich, sehr, sehr groß, die Industrie. Kann ich sehr relaten, das hat schon eine große Rolle und wirkt sich aber für auf den ganzen Alltag
1: so aus. Ich glaube, vor allem, wenn man aus so kleinen Orten kommt, dann passiert das schnell, dass richtig viele Leute, mit denen du zu tun hast, irgendwie alle in denselben zwei, drei Fabriken
0: gearbeitet haben. War das bei dir auch so?
1: Ja, schon. Also ich komme aus einer Stadt in Norddeutschland, Flensburg, sagt vielleicht manchen Leuten was. Mhm. Und da gab es vor lange eine Danfoss-Fabrik, also so, die haben so Heizsysteme, glaube ich, hergestellt.
0: Ah, ja.
1: Und da waren viele Leute beschäftigt, aber ich glaube, als ich ein Kind war oder vielleicht sogar bevor ich geboren war, hat die Fabrik eh schon geschlossen oder irgendwie sehr viele MitarbeiterInnen entlassen. Genau, aber mein Papa hat halt sein ganzes Leben lang in derselben, oder mein ganzes Leben lang eher gesagt, in derselben Fabrik gearbeitet und arbeitet da immer noch. Und mein Papa ist low-key schon irgendwie my personal Willy Wonka, weil er arbeitet in einer Süßigkeitenfabrik.
0: Oh mein Gott.
1: Und er hat dann auch schon hin und wieder Schokolade mit nach Hause gebracht. Ich erinnere mich, meine Kindheit hat er immer so Schokoladenregenschirme mitgebracht und darauf waren wir immer super hyped.
0: Cool, ich liebe die. Wow, ja.
1: Vielleicht kann ich die ja noch für dich besorgen. Ich weiß nicht, ob die noch im Sortiment haben, aber wenn ich wieder zu Hause bin, kann ich dir vielleicht mal ein bisschen Schoko mitbringen.
0: Voll fein.
1: Aber ja, voll. Ich finde es das witzig, dass wir diese Sendung heute machen, weil ich habe eh schon im Vorfeld gesagt, wir sind beide Working-Class-Kids.
0: Ja, das stimmt.
1: Ich glaube, das ist dann irgendwie nochmal ein Thema, das einem besonders nahe geht.
0: Ja, das stimmt.
1: Wenn man das irgendwie persönlich growing up erlebt hat, wie dieser Alltag halt aussieht.
0: Absolut. Und auch dieser Kontrast, oder? Weil wenn wir dann quasi andere Jobs haben jetzt in einem Büro hauptsächlich, also wir kommen relativ wenig jetzt mit Rußmetall und Maschinen in Kontakt und so. Also es ist schon ein anderes Arbeitsleben irgendwie als die Leute, die vor uns gekommen sind.
1: Ja, voll. Also mein Papa hat auch Schichtdienst gearbeitet. Mhm. Das heißt, er hatte immer Nachtschicht, Spätschicht, Frühschicht. Und das ist schon auch irgendwie eine Herausforderung als Kind teilweise, wenn du dann deinen Papa zum Beispiel irgendwie den ganzen Tag nicht siehst, der kommt in der Früh, dann bin ich in die Schule, dann kam ich nach Hause und hat immer noch geschlafen. Und ich finde es teilweise jetzt immer noch schwierig, so zu koordinieren, wann ich ihn irgendwie anrufe und mit ihm spreche, wenn ich ein 9-to-5 basically habe und er irgendwie die ganze Zeit eigentlich mittlerweile Nachtschicht arbeitet. Und ja, es ist voll crazy, dann in so ein Office-Umfeld zu kommen. Also meine Eltern haben im Growing Up immer gesagt, ja, strengt euch in der Schule an, damit ihr nicht wie wir in einer Fabrik mal lochen müsst. Mhm. Aber das ist halt, ich verstehe schon, was sie meinen, aber ich habe extrem viel Respekt vor der Arbeit, die sie halt geleistet haben und extrem viel Respekt vor allen Menschen, die diese so elementare, wichtige Arbeit übernehmen und voll viel unsichtbar gemacht werden einfach. Also ich glaube, viele dieser Menschen verschwinden auch einfach in diesen Fabriken und sind teilweise auch einfach irgendwie beschissenen Arbeitsbedingungen ausgeliefert, mehr oder weniger, ohne sie jetzt so sehr in eine Opferrolle drängen zu wollen. Ja, also ich glaube, man hört irgendwie uns, die in den Offices sitzen, sehr viel und man hört uns auch viel complainen, aber ich finde, eigentlich sollten wir mehr über die Menschen reden, die so in den Fabriken unser Land oder unsere Länder am Laufen halten.
0: Ja, das stimmt, weil das ist eigentlich ziemlich wichtig, die Arbeit.
1: Die auch highly skilled sind. Also diese Leute haben voll was drauf, die haben aktiv was gelernt, schon vor lang, und ich finde, ihre Arbeit wird so viel abgewertet auch einfach. Aber ich könnte die Arbeit halt nicht machen. Also
0: Ich weiß auch nicht, Nachtschichten und so vor allem, ja, gute Frage. Ich weiß nicht, wie ich das handeln würde die ganze Zeit. Wirklich großen Respekt an alle auch die da draußen, die vielleicht jetzt gerade eine Schichtarbeit machen oder in der Fabrik stehen. Wahnsinn. Hast du vielleicht noch einen Song, der dich auch so erinnert, weil du gerade so schön von deinem Papa und dieser Erfahrung erzählt hast, die zu ihm passt irgendwie?
1: Wenn ich mich richtig erinnere, ist mein Papa in den 80ern nach Deutschland gekommen, sogar vor dem Mauerfall noch.
0: Ah, ja.
1: Und ich verbinde mit meinem Papa schon sehr viel so 80s-Musik, weil das auch immer das war, was im Radio lief und cool. So. Und deswegen hören wir jetzt einen Track von Donna Summer, der zum Thema passt.
0: Sehr cool. Und auch für alle anderen, die gerade irgendwo in der Fabrik sind oder eine Schicht vor sich haben. Donna Summer, She Works Hard for the Money.

0: So klingen die Roboter, wenn es nach Kraftwerk geht. Glaubst du, wenn wir unsere FM4-Studio-Roboter, unsere Maschinen hier fragen würden, wie die so klingen, würden die auch so antworten?
1: Wir sind die Roboter.
2: Ich glaube, die werden urgenervt von uns, ehrlich gesagt. Ja. Also, die werden so genervt davon, wie gerne wir uns selbst reden.
0: Ja, wahrscheinlich. Die würden es abdrehen.
2: Ja, die werden so, bitte, halt die Goschen einfach jetzt.
0: Kann man gut vorstellen. Ja, ihr kriegt jetzt eine kurze Pause von uns und danach gibt's Work to Do mit Kids in the Hall, gleich hier auf FM4.
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0: Bam and Mr. Darrow, Work Dead hier in Hallo FM4. Und wir worken es auch noch immer, David und Aisha. Und ich muss sagen, bis jetzt, es waren ganz viele gute Tipps. Wir hatten schon Filme, Songs, aber was mir noch ein bisschen fehlt, sind ja Games, oder? Fabriken und Games, das ist so naheliegend. Das ist so naheliegend. Findest du nicht?
1: Das macht Sinn. Das macht Sinn, gell? Ich sehe voll, was du meinst.
0: Ja, ja. Es gibt so viele. Ich meine, aller Mario ist ein Klempner.
1: Ich meine, es gibt ja auch so voll viele Pizzaspiele.
0: Ja, ja, genau.
1: So Restaurantspiele, genau. Konditoreispiele.
0: Genau. Es gibt so viele Produktionsspiele, wo es nur darum geht, eben irgendeine riesige Produktion aufzubauen, effizient zu machen und so. Das ist wirklich ganz, ganz viel. Ja, es geht um die Fabriken und eben in Videogames, die haben gleich ein ganzes Genre spendiert bekommen. In kniffligen Logistikspielen wie Factorio oder Satisfactory bauen wir Förderbänder und Produktionsmaschinen und andere Infrastruktur zu möglichst komplexen Riesenfabriken zusammen. Und das mögen auch viele, nämlich Millionen SpielerInnen da draußen. Aber unserem Games-Auskenner Rainer Siegel ist das immer ein bisschen suspekt gewesen, denn dem sind diese ganzen automatisierten Fabrikslandschaften sogar ein wenig unheimlich.
1: Ja, vielleicht ist daran ein Spiel schuld, das uns auch an eine riesige Fabrik schickt. Und von dem soll jetzt die Rede sein. Eine Reise ins Herz der Finsternis, ein Spaziergang durch das Game Amnesia, A Machine for Pigs.
2: Ich finde, Fabriken sind an sich schon gruselige Orte. Solche, an denen der Mensch nur als kleines Rädchen in einem riesigen Produktionsablauf seinen Restplatz hat. Gebäude als Maschinen, in denen auf der einen Seite Rohstoffe und Arbeiter hineingehen und auf der anderen Seite Produkte und Geld für die Gewinner des Kapitalismus wieder herauskommen. Noch schlimmer, weil blutiger, ist das im Fall von industrialisierten Schlachthäusern, riesigen Fleischfabriken, in denen das Leben buchstäblich wurscht wird. Genau durch so eine Fabrik wandere ich im 2013 erschienenen Game Amnesia, A Machine for Pigs.
3: My dear Mr. Mandus, I admire your vision, I truly do. But there are surely not enough pigs in the whole of London to feed the appetite of such a machine.
4: That all rather depends, Professor, on what one considers to be a pig.
2: Wie in allen Spielen der Amnesia-Reihe habe ich den titelgebenden Gedächtnisverlust. Ich weiß nur, dass ich als Industrieller am Silvesterabend 1899 auf der Suche nach meinen Söhnen immer tiefer in die Hallen und Gänge einer Fabrik unter meinem eigenen Herrenhaus absteige. Aus öden Maschinenräumen und Industriearchitektur wird hier schnell ein Albtraum, denn dieser Ort ist nicht nur ein Schlachthaus, sondern irgendwie auch ein Versuchslabor für das kommende, grotesk gewalttätige 20. Jahrhundert. Die industrialisierte Machine for Pigs steht als Metapher für den Fleischwolf der Moderne, für Totalitarismus und Massenvernichtung in zwei Weltkriegen. Ganz schön heftiger Tobak, nicht nur für ein Videospiel.

0: Die Fabrik als Bild für den wie geschmiert laufenden Motor hinter Krieg, Kolonialismus und Ausbeutung. Die Schweine, die in diesem Schlachthaus nicht nur verarbeitet werden, sondern selbst zum Mitarbeiten, zum Kollaborieren gezwungen werden. Und all das zu einem verstörend schönen Soundtrack von Jessica Curry. Amnesia, A Machine for Pigs ist ein störrisches Games-Kunstwerk, das sich gegen eindeutige Interpretationen wehrt und mir deshalb besonders eindrücklich im Gedächtnis geblieben ist. Auch 13 Jahre nach Erscheinen immer noch eine absolute Empfehlung wert.
1: Ja, Rainer Siegel ist wirklich unser Games-Experte, vor allem auch für gruselige, scary Games. Amnesia, A Machine for Pigs vom Publisher Frictional Games veröffentlicht und entwickelt vom Studio The Chinese Room. Es ist ein indirektes Sequel zu Amnesia, The Dark Descent aus 2010. Das heißt, wenn ihr Lust habt auf so eine Art von sehr gruseligen, dunklen Spiel, da gibt's eine eindeutige Empfehlung von Rainer Siegel, der generell irgendwie so ein Händchen hat für sehr, sehr düstere Games. Danke, Rainer. Und wir hören jetzt auch einen Tiersong, aber mit einem anderen Vibe. Rahel mit Weidentier hier in Hallo FM4.

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0: Believe von den Chemical Brothers und auch ein sehr empfehlenswertes Musikvideo, weil da die Roboter in der Fabrik komplett durchdrehen, wie man im Song irgendwie auch hört. Ja. Deswegen die ganzen Quietschgeräusche. Bim, bim, bim. Super wild. Ja, hallo FM4 am Sonntagnachmittag zum Thema Fabriken, Factory, Hackeln, Arbeiten. Wir reden jetzt über eine der berühmtesten Fabriken der Welt und die hatte ihren Standort in New York City. Aber das ist eine Fabrik, wo es keine, ja, da hat kein Schornstein gequalmt, da hat es keinen Ruß, kein Motoröl gegeben. Das war nämlich eine Art, ja, Kunstatelier, die berühmte Factory von Andy Warhol in Manhattan.
1: Andy Warhol war der Pop-Art-Künstler schlechthin, wie viele von euch sicher wissen, und einer der größten Künstler des 20. Jahrhunderts. Seine Porträtserien, seine Suppendosen, seine Siebdrucke haben den Konsumalltag der AmerikanerInnen in die Welt der Kunst überführt. Und weil er viele dieser Kunstwerke seriell herstellen hat lassen und weil er die Räumlichkeiten seines Ateliers sehr groß waren, ist es in Manhattan bald als Factory oder als Silver Factory bezeichnet worden.
0: Genau, und es gibt einen Song, der das alles sehr gut abbildet. Der Titel heißt ganz einfach Work und seine Urheber sind die Avantgarde-Rockmusiker Lou Reed und John Cale. Die beiden haben in der legendären Band The Velvet Underground gespielt, die auch Andy Warhol eine Zeit lang zumindest auf dem Papier gemanagt hat. Mehr jetzt zum Song und seinen Hintergründen kommt von Christian Lehner.
2: Andy Warhol stirbt am 22. Februar 1987, überraschend im Alter von 58 Jahren, nach einer fehlgeschlagenen OP. Die Kunstwelt ist geschockt. Die zwei kreativen Köpfe der längst aufgelassenen Band The Velvet Underground sind zu diesem Zeitpunkt zerstritten. Doch der Tod ihres Mentors bringt sie für ein Projekt zusammen. 1990 erscheint das Album Songs for Drella. Drella war der Spitzname Warhols, eine Zusammensetzung aus den Wörtern Dracula und Cinderella.
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2: Alle 15 Songs sind dem Leben und Schaffen von Andy Warhol gewidmet. Sehr persönlich, nichts beschönigend und wunderbar. Ein Highlight, das Stück Work. Ein Rock'n'Roll-Song, der seine Dynamik aus dem Zusammenspiel von Lou Reeds E-Gitarre und John Cales Klavier bezieht. In den Lyrics geht es um das Arbeitsethos von Andy Warhol. Alle Kunst ist Business. Also lasst uns loslegen. He'd gotten to the factory early. If you'd ask him, he'd tell you straight, it's work, heißt es in einer Stelle des Songs. If you ask me to told you straight out, it's work. Gearbeitet wird in der Factory, so der Nickname von Warhols wechselnden Ateliers im Manhattan der 1960er Jahre. Viele Hände schaffen massig Siebdrucke, Super-8-Filme, aber auch Songs wie jene von The Velvet Underground. 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
3: You ought to make things big, people like it that way. 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
2: Laut Lou Reed und John Cale war Andy Warhol ein strenger Chef. No matter what I did, it never seemed enough. He said I was lazy, I said I was young, beschwert sich Lou Reed im Song.
3: 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I'd written zero, I'd like to say ten.
2: Die Factory ist ein Hort der kreativen Arbeit, aber auch des ausschweifenden Lebens. Nach einem Attentat auf Andy Warhol ist Schluss mit lustig. Die Factory verwandelt sich in eine streng kontrollierte und biedere Kunstfabrik. Was bleibt, ist Andy Warhols Vermächtnis und die Songs for Drella.
0: Christian Lehner über den Song Work von Lou Reed am Mikro und der Gitarre und John Cale am Klavier als Hommage an ihren Förderer Andy Warhol. Und wir hören jetzt das Lied in voller Länge. Also hier ist der Song Work, Lou Reed und John Cale.
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0: Bilderbuch waren das natürlich mit Machine. Ja, wir sind immer noch hier. Wir sind noch da in der Fabrik. Letzte Stunde in der Schicht. Und ja, ich glaube, wir haben immer noch coole Sprachnachrichten, die reinkommen. Aisha, wie schaut's aus bei dir?
1: Ja, wir haben eine coole Sprachnachricht von Marlies reinbekommen. Die hat mir sehr gut gefallen.
2: Hallo, liebes FM4. Ich bin die Marlies und ich arbeite in der Steinrestaurierung. Und es gibt zwei Geräusche, die mich sehr an meine Arbeit erinnern. Das eine ist mein Wecker. Das Geräusch ist fast so schlimm wie Schnarchen. Und das andere wäre die Kirchenglocken, die alle halbe Stunde anfangen zu bimmeln, weil wir gerade in der Kirche arbeiten. Und deswegen wäre mein Songvorschlag für euch Time von Pink Floyd. Da das aber doch etwas ein längeres Lied ist, habe ich mir gedacht, als Alternative With a Little Help from My Friends von den Beatles, da es mit lieben Arbeitskolleginnen doch immer schöner ist in der Arbeit und dann harter Tag auch schneller mal vergeht. Liebe Grüße, danke.
0: Oh, danke, Marlies. Ich finde, ich stimme da absolut zu 100%, oder? Es ist so hopp oder top, das ist so, das kann einen Tag total verändern, wenn du mit Leuten zusammenarbeitest, wo der Vibe einfach passt, oder?
1: Ja, voll. Also es gibt wirklich so Tage, wo alle meine Lieblingskollegis da sind und ich dann wirklich mit guter Laune nach Hause gehe und mir so denke, gut, dass ich heute nicht im Homeoffice war.
0: Ja, genau. Das fühlt sich dann manchmal fast gar nicht wie Arbeit an.
1: Ja, voll.
0: Danke, Marlies, für die coole Sprachnachricht und natürlich spielen wir dir die Beatles, weil dieser Gedanke ist total schön.
1: Und auch einen voll coolen Job hat sie. Das habe ich vergessen zu erwähnen. Richtig spannend.
0: Sehr cool. Wirklich cool. Ja, With a Little Help from My Friends. Für alle und ja, liebe Grüße an alle coolen KollegInnen,

0: Ja, das ist auch eine Form von Widerstand, sagt Coco Jack, nämlich der Krankenstand. Hallo FM4 am Sonntag zum Thema Factory Fabrik und ich möchte jetzt eine schöne Sprachnachricht von der Marianne abspielen. Die hat nämlich heute, ich glaube, unsere erste Literaturempfehlung.
1: Yes. Thema Fabrik, denke ich, spontan zwei Sachen. Das eine, leider, wir haben in Weidhofen eine Fabrik, die ziemlich bald circa die Hälfte der Belegschaft freisetzen wird. Freisetzen ist irgendwie ein blödes Wort dafür. Außerhauen, arbeitslos machen. Und das ist das eine. Und das andere, da denke ich an Elfriede Jelinek, die Liebhaberinnen, wo die Männer tagsüber dann immer in diese Fabrik gehen und dort Männersachen wahrscheinlich machen und in ihrer monotonen Tätigkeit wahrscheinlich natürlich auch keine Entwicklungsmöglichkeiten haben und deswegen in der Frustration daheim dann wieder garstig, gemein, ungut zu den Frauen sind und ja, die Beziehungen schlecht sind, die Kinder natürlich dann in diesen Beziehungen wieder aufwachsen, also alles sehr grauslich. Nicht so grauslich dafür, Musikwunsch vielleicht, von Wanda, die Jelinek, weil, ja.
0: Okay, zweite, also viel in der Sprachnachricht. Mhm. Den Song spielen wir da gleich natürlich gerne. Die Liebhaberinnen von Elfriede Jelinek, ein großes Werk. Aber auch die persönliche Erfahrung von Marianne,
2: ja,
0: das
2: voll.
0: Im Ort.
2: Ja, also Marianne, deine Sprachnachricht hat mich voll an die Marienthal-Studie erinnert, die wir heute gar nicht in die Sendung eingeplant haben. Ah. Aber für die Leute, die vielleicht noch nicht kennen, die Marienthal-Studie von 1930 ist ein Klassiker in der empirischen Sozialforschung. Da haben nämlich 15 ForscherInnen aus Wien ein Jahr Feldforschung in der Arbeitersiedlung Marienthal betrieben, in der Nähe von Wien. Denn dort wurden auf einen Schlag hunderte Menschen arbeitslos, die davor in der gleichnamigen Textilfabrik gearbeitet hatten. Und ich finde, an der Marienthal-Studie kommt man nicht so richtig vorbei in einem sozialwissenschaftlichen Studium, aber auch aus gutem Grund. Ich finde, die Studie ist in vielerlei Hinsicht irgendwie revolutionär, aber vor allem, weil sie neue Aufschlüsse über die sozialen und psychologischen Folgen von Langzeitarbeitslosigkeit geliefert hat und dabei eben auch die Felder Soziologie und Psychologie auf eine voll interessante Weise verbunden hat, aber auch, weil die Methodik an sich revolutionär war. Also die ForscherInnen haben Zahlen und Statistiken, Beobachtungen im Alltag und Interviews zusammengeführt in ihrem Bericht, der dann letztendlich rauskam. Und das gab es davor auch noch nicht so richtig. Und was ich besonders cool an der Marienthal-Studie eigentlich finde, ist, dass die ForscherInnen sehr kreative und menschliche, am Menschen nahen Wege gefunden haben, am Leben der Person in Marienthal teilzuhaben und Vertrauen aufzubauen und Beobachtungen anzustellen über das Leben der Person jetzt, wo so viele Menschen mit einem Schlag arbeitslos geworden sind. Also da als Beispiel zum Beispiel haben sie Kleidersammlungen veranstaltet oder ärztliche Sprechstunden ausgerichtet. Und die wichtigsten Takeaways der Studie inhaltlich wären einerseits, dass Langzeitarbeitslosigkeit zu Resignation statt zu Revolution führt. Das war ja vorher die Annahme, dass Leute vielleicht irgendwie ein bisschen politisieren, radikalisieren würde, dass sie alle auf einen Schlag einen Job verlieren. Aber viele Menschen sind einfach fast in eine Art Apathie übergegangen und waren sehr depressed eher. Aber die Studie hat auch sehr klar gemacht, dass Arbeit für Menschen auch Struktur, Identität und soziale Kontakte bedeutet. Mhm. Also ja, lest euch doch ein bisschen rein, wenn ihr Interesse daran habt. Ich finde das voll spannend.
0: Voll spannend, weil so wissen wir auch, was passiert, wenn eben so wie Marianne in dem Beispiel viele Leute ihren Job verlieren. Und so können wir das heute durch die Forschung ganz gut nachvollziehen.
2: Ja, ja. Und das hilft auch, finde ich, ein bisschen diese vorurteilsbehaftete Wahrnehmung von arbeitslosen Menschen, bis sie auch so empirisch dem ein bisschen was gegenzuhalten.
0: Ja,
2: also so, es macht nicht so viel Spaß, arbeitslos zu sein, sondern die meisten Menschen strugglen extrem damit und es ist sehr isolierend auch.
0: Ja,
2: also es war für die Zeit auch voll revolutionär einfach.
0: Ja, wirklich. Danke, Marianne, dass du das für uns auch ins Radio gebracht hast mit deiner ganz persönlichen Erfahrung da, deinem Bezug aus dem Ort, wo du bist. Und danke für die Empfehlung. Deinen Songwunsch Wanda Jelinek spielen wir dir gleich hier auf FM4.
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0: So klingt aktuelle Musik aus Österreich, Confidence von My Ugly Clementine. Denn wir sind schon wieder fast am Ende unserer Fabriksschicht heute. Es ist ein Wahnsinn, oder? Diese 3 Stunden vergehen.
1: Die sind verflogen.
0: Also wirklich verflogen. Und es sind noch so viel auf meinem Tisch irgendwie, was noch möglich wäre. Ich möchte euch noch eine Empfehlung mitgeben von meiner Kollegin Nathalie Brunner. Sie hat gesagt, unbedingt die Doku Black to Techno schauen. Dort wird nämlich aufgearbeitet, wie die Industriegeschichte Detroits einen ganzen Musikstil geprägt hat, weil auch natürlich diese Ford-Autofabriken im Zusammenhang mit dem ganzen Techno, ja, das hat einen Zusammenhang, Rhythmus, ständige Wiederholung, Maschinen. Also Doku-Empfehlung, die gibt's auf YouTube kostenlos, einfach mal reinschauen, Black to Techno. Ja, und wir können eigentlich nur Danke sagen, oder, für die vielen Empfehlungen.
1: Ja, thank you und danke für alle, die auch persönliche Sachen erzählt haben. Ich finde, das war das Schönste heute an der Sendung, einfach von euch zu hören.
0: Ja, das stimmt, das ist immer ein Highlight. Mhm. Und wir haben noch was auf Lager, ja, zum Abschluss. Selbst der Abschluss wird von unseren HörerInnen gestaltet. Das freut mich immer sehr. Michi hat uns nämlich hat uns eine Sprachnachricht für einen Rausschmeißer-Song so ein bisschen geschickt. Hören wir mal.
2: Hallo, liebes FM4-Team. Was natürlich ganz wichtig ist, wenn man einen Tag in der Fabrik verbracht hat beim Arbeiten, ist der Feierabend. Den wünsche ich mir von Großstadtgeflüster.
0: Ah, wie konnten wir das eigentlich vergessen? Oder zu jedem Fabrikstag gehört, wenn die Glocke läutet, wenn wir draußen sind und sagen, hey, genug für heute, wir machen Feierabend. Super schön. Danke dir auch.
1: Voll gutes Timing, Michi. Und ja, gerne, danke dir.
0: Ja, voll schöne Sendung heute mit vielen, vielen Empfehlungen. Wir übergeben gleich an Susi Ondruschowa und die FM4 Lieblingslieder mit Balu Brigada. Und ja, wir sagen wunderschönen Sonntag, egal ob in der Fabrik, ob daheim oder sonst wo. Genießt den restlichen Tag.
1: Wir haben alle einen schönen Feierabend. Egal, was ihr heute gemacht habt, wir haben alle einen schönen Feierabend.
0: Genau, wir haben einen schönen Feierabend und den feiern wir mit Großstadtgeflüster. Bussi Baba.
1: Ciao.
0: Ciao.

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Slot Machines von Yaya Bay featuring Dean Spencer. Das ist ihr ganz neues Album, Yaya Bay. Fidelity heißt es. Ich muss ganz sagen, ich habe ganz lange gedacht, dass Fidelity was ganz anderes heißt. Ich weiß, es gab diese Klassiker von Nick Hornby, High Fidelity, Fidelity hier, Fidelity da. Aber ich dachte immer die ganze Zeit, das heißt irgendwas Freudiges. Irgendwas wie ja, Freude, Gartenfest, Lampions, Zuneigung. Aber es heißt Treue. Steckt viel drin in meinen Grundideen auch, muss ich sagen. Aber ich finde Treue, das ist so ein Wort wie, also zumindest in der deutschen Sprache, dann wie Ehre und wie Moral. Das ist so ein ganz hartes Wort, hätte ich jetzt bei Fidelity nicht wirklich vermutet. Anders geht es mir da mit Loyalty, was ja vielleicht auch ein schöneres Wort ist für Treue, finde ich zumindest. Und ja, das finden zum Glück auch Kendrick Lamar und Rihanna, denn da gibt es von seinem wahnsinnig guten Album Damn diesen tollen Song, Loyalty. Ach.

Don't Hurt Yourself, Beyoncé featuring Jack White von ihrem Album Lemonade. 10 Jahre alt ist es gerade geworden. Ich habe auch sofort in den sozialen Medien, da wurde ich beballert mit dieser Information gesehen, dass sie gefeiert hat mit einem irre schönen Mantel, Wahnsinnsschuhen. Ich meine, hatte sie immer was anderes an als ihre schöne Sachen, keine Ahnung, aber hat mir persönlich sehr gut gefallen. Und sie war mit ihren Kindern und einem Freund ihrer Kinder unterwegs und nicht mit Jay-Z. Und dann gleich, oh Gott, ist es, weil es das Trennungsalbum war, haben sich doch getrennt. Ist, glaube ich, alles in Ordnung bei den beiden. Jay-Z hat eine Menge zu tun, spielt jetzt wieder live, will ein Casino eröffnen und dementsprechend war er vielleicht nicht dabei. Genauere Informationen habe ich nicht, aber 10 Jahre ist dieses Wahnsinnsalbum alt. Da bin ich mir sicher und das weiß ich ganz genau. Zudem weiß ich auch ganz genau, dass Kehlani ein wahnsinnig tolles Album gemacht hat. Es heißt, Self-Title ist es, also es heißt Kehlani auch. Und ich empfehle es euch nicht nur zum Spazierengehen, sondern zum andauernden Hören. Es ist wirklich super. Hier ist sie.

Janet Jackson, Q-Tip, God Till It's Gone. Ich war gerade bei einem Abend der, ja, bei uns sagt man Kabarettistin, sie ist Comedian, aber im besten Sinne von Celeste Barber aus Australien, australische Comedian, wahnsinnig toll. Es hat mir so gut gefallen. Es trifft ein paar mehr Frauenherzen, das hat man auch am Anteil der Frauen im Publikum gesehen. Das waren fast 99%. Und es ist wirklich toll. Es zeigt einfach, wie ähnlich wir uns sind. Ich bin großer Fan von Idealismus, aber der Kern ist halt doch derselbe. Und ich glaube, wir dürfen uns da ganz oft drüber klar werden. Und wenn man dann merkt und diese Verbindung spürt, also der Abend hat mir gut gefallen und überhaupt dieses Gefühl, dass wir uns alle doch irgendwo ganz schön verbunden sind. Das macht mich sehr glücklich. Der neue Hit von, muss man gleich sagen, Hit, kann man gar nicht kleiner machen, von Lady Gaga auch. Er könnte von dem Produzenten von Bruno Mars sein, hört man am Anfang gleich, vielleicht ist auch nicht, hab nicht nachgeguckt. Aber die wunderbare Doechii ist dabei, Runway. 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
7: Ihr seid noch am Ponyhof und jetzt wird's wild. Und zwar, weil das neue Album von Paula Carolina heißt so. Sie ist gerade auf Tour. Letzte Woche hat sie in Arena Wien gespielt. Ich hoffe, ihr habt das alles gesehen. Und wenn nicht, es sind auch einige Festivals geplant, wo ihr sie hoffentlich live sehen könnt. Paula Carolina ist eine wahnsinnig tolle Künstlerin. Und ich habe viel mit ihr schon gesprochen und beobachte sie viel und bin großer Fan. Und die arbeitet so hart und der Erfolg ist so zurecht. Hört ganz viel Paula Carolina. Ich finde, sie macht die Welt ein Stückchen besser. Hier ist sie mit Ich war.

0: Die neue Single der Künstlerin Mine Dunkel heißt sie und sie ist wieder eine Wahnsinnsnummer, eine andere Nummer. Mines Stimme unverkennbar. Ich bin großer Fan. Schaut bitte auch mal in ihren sozialen Kanälen nach. Sie macht also, was sie spricht, einen Teil von Dialogen nach, die äußerst fragwürdig sind und kommentiert das nicht. Sie spricht sie nur nach und sagt damit alles. Wahnsinnssache, Wahnsinnskünstlerin. Bald kommt ihr neues Album. Ich freue mich riesig drauf. Auch auf das neue Album oder ist es dann das erste Album, das Debütalbum? Ich weiß es nicht. Nee, es ist das zweite Album von Absilon. Es heißt oder wird heißen Glanz Null, kommt in 3 Monaten und hier ist eine weitere Single daraus, die einen den Atem nimmt, textlich auf jeden Fall. Absilon mit Sommermärchen.
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April 2006.

Hugo Uerdings tut alles für sich und der Song heißt Für mich, mag ich sehr. Genauso wie die neue Nummer von Suki Waterhouse, Back in Love.

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1: Wow. Geil, Naim. Wow. Schon eine Stunde rum. Wow, sage ich auch.
2: Wow.
1: Wohin die Zeit immer rennt. Viel schöne Musik gibt's auch in der zweiten Stunde. Jetzt enden wir melancholisch, tragisch und vor allem immer vollkommen im Zeitgeist. Kitschkrieg zusammen mit Enyo. Nichts.

Lilith, My Body aus ihrem Album Her, letztes Jahr rausgekommen. Live auch immer ein absolutes Erlebnis. Ganz lang kenne ich sie schon, ganz lang macht sie schon Musik. Und das ist eigentlich mittlerweile, finde ich, für ganz viele Bands nur ein Qualitätsmerkmal. Außer beim Trendgetränk Wein, der ja immer älter werden muss, ist ja älter werden leider immer noch ein großes Problem. Vor allem für Frauen und für andere Wesen auf dieser Welt auch. Aber in der Musik verstehe ich es nicht. Zum Beispiel Metric, 1998 haben sie angefangen, Musik zu machen. Jetzt gibt es wieder ein neues Album, Romanticize the Drive heißt es. Und es ist zeitlos und es stimmt und es passt immer irgendwie. Hier eine Nummer daraus, Victim of Luck.

Broken Social, Seen the Call. Auch hier sagen die Menschen, oh, die gibt's immer noch. Auch schon seit 1999 unterwegs. Und ich sag dieser Band aus Toronto voraus, sie machen das, wenn es die Gesundheit zulässt, hoffentlich noch weitere 20 Jahre wahnsinnig schöne Musik. Nicht ganz so lang, aber doch immerhin 9 Jahre aus Kapstadt. Wundervolle Musik. Honeymoon mit Mediocre Man.

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0: Kyle Hume Hard to be Nice. Und diesen Mensch kenne ich eigentlich nur aus dem Internet. Da wurde er mir öfters zugespielt. Dann habe ich ein bisschen was über ihn gelesen. Und er sagt so ehrlich und so schön, er sagt, er hat studiert und hatte dann einen sicheren Job in Aussicht, aber hat sich damit nicht so wohl gefühlt. Hat dann so aus Spaß ein bisschen angefangen, Musik zu machen. Er sei sicher kein Sänger und kein Musician, schreibt er so schön. Aber dann kam a few viral moments und schon hat er irrsinnig viele Fans gehabt, die seine Musik sehr mögen. Er steht in seiner Beschreibung im Internet immer noch, er sei eine Internetpersönlichkeit. Das finde ich sehr schön. Und ich finde es Wahnsinn, was da durch das Internet alles für Karrieren möglich sind oder eben auch nicht. Einige Beispiele dafür hat der Trishes für uns. 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
3: Hallo Fiverr. In den letzten 20 Jahren ist es fast normal geworden, dass Songs auch wegen anderen Dingen als der Musik viral gehen. 2007 war Crank Dead vom jungen Rapper Soulja Boy einer von vielen Songs, die mit einem eigenen Tanz Leute dazu inspiriert haben, selbst Videos zur Musik zu drehen. Mit einem anderen Soulja Boy Instrumental hat hierzulande Money Boy seine Karriere gestartet. Auch dabei war das Online-Video mit vielen Millionen Klicks der Ausgangspunkt.
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3: Obwohl Money Boy rückblickend ein Pionier für den sogenannten Swag-Rap im deutschsprachigen Raum war, ist er damals mit viel Häme betrachtet worden. Die Bild-Zeitung hat ihn etwa als den schlechtesten Rapper der Welt bezeichnet. Dass Menschen im Internet sehr gemein sein können, haben auch andere Artists erfahren müssen. Beim Sänger Ice JJ Fish aus Chicago hat sich die Welt über seine zugegeben eher schiefen Töne vor allem lustig gemacht. Demgegenüber stehen aber viele Songs, die online quasi aus dem Nichts super erfolgreich geworden sind. Der koreanische Artist Psy hatte mit seinem viralen Hit Gangnam Style jahrelang das meistgesehene Video auf YouTube und hat als erster die 1 und 2 Milliarden Klickgrenzen durchbrochen. Die Plattform TikTok hat die Möglichkeiten für virale Musik verändert. Hier haben immer öfter auch alte Songs ein zweites Leben bekommen, etwa Dreams von Fleetwood Mac, das als Soundtrack zu einem Longboard-Clip wieder populär geworden ist. Auf TikTok können auch auf den ersten Blick nicht ganz verständliche Kombinationen gut funktionieren. Etwa eine Synthesizer-Improvisation des Wiener Musikers Dorian Concept und ein Trend namens Dark Fantasy, wo mittels KI mittelalterliche Welten in 80er Airbrush-Ästhetik abgebildet werden. Auch MusikerInnen, die mit der eigenen Stimme immer größere Chöre aufeinander stapeln und das Ganze mit verschiedenen Instrumenten kombinieren, waren und sind auf den Videoplattformen sehr populär. Der Brite Jacob Collier hat seine ganze Karriere darauf aufgebaut.

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YouTube, Instagram und TikTok haben in den letzten 20 Jahren dazu geführt, dass MusikerInnen neben Songs auch immer mehr Content kreieren müssen, was sicher eine schlechte Entwicklung ist. Zum Abschluss hören wir uns jetzt aber ein Beispiel für sehr positive Auswirkungen der Online-Welt an. Der israelische Musiker Kutiman hat für sein Album Through You HobbymusikerInnen auf YouTube gesampelt und zu immer neuen virtuellen Bands zusammen kollagiert. So klingt das im Song I'm New.

0: Gleich geht's weiter mit einer der coolsten Bands aus Österreich. Ja? Und ich meine wirklich cool.
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0: Schön, dass ihr noch am Ponyhof seid. Jetzt kommt eine der coolsten Bands aus Österreich. Also für mich wahrscheinlich die coolste Band überhaupt. Ich möchte so sein wie alle Beteiligten an dieser Band. Ich finde die so stark, so gut, live so umwerfend. Und die Musik, ja, hört es euch wieder an. Neue Single, My Ugly Clementine, Confidence. Aha.

My Ugly Clementine, Confidence und genau dieses Selbstvertrauen, das kriege ich durch die Band, weil wenn ich die Musik höre, fühle ich mich immer sofort viel besser. Tolle, tolle Musik. Freue mich jetzt, dass da wieder noch mehr kommt. Und jetzt gibt's Musik von Chica. Die hat ein Album gemacht, Wish You Were Here. Und das T in Klammern, also oder Wish You Were There. Schaut es euch selber an, kompliziert zum Vortragen. Und das ist ganz interessant, es sind nur 5 Songs plus ein Intro und ein sehr kurzes Interlude. Und 3 von diesen 5 Songs sind weit unter 3 Minuten. Aber es ist ein Album. Warum nicht? Es ist sehr kurzweilig, sagen wir mal so. Aber es hat eine sehr coole Nummer dabei. Hier ist Chica mit Float.

Kirby Better Days von ihrem letzten Album Miss Black America. Soll ein neues Album geben, gibt auch schon ein paar Singles. Höre ich mich gerade durch, werde ich euch hier neu und frisch informiert halten in den nächsten Sendungen Ponyhof. Ganz neue Musik gibt's auch von Vela Prana. Ich hatte es letzte Woche schon gesagt, im Frühling, da kommen ganz viele neue Nummern und das ist meistens sehr, sehr gut. Hier auf jeden Fall Vela.

Bonjour, Baby, I'm delusional. So, das war's schon wieder. Diese Band konnten wir jetzt noch schon hören. Jetzt muss ich einfach schon wieder Tschüss sagen. Manchmal ist es erschreckend, wie schnell die Zeit vergeht. Aber ist ja auch ein gutes Zeichen. Nächste Woche bin ich wieder hier, ab 17 auf dem Ponyhof. Wir hören mit einer Band auf, der ich einen extremen Erfolg voraussage. Muss nichts Gutes heißen für die Band, aber die sind wirklich, wirklich toll. Wir haben sie ja schon mal gehabt. Udo West aus München. Müde heißt der Song. Und sie beschreiben ihre Musik so schön für ein bisschen Leichtigkeit im Alltag. Und wer braucht die nicht? Viel Spaß jetzt dann noch mit dem Zimmerservice. Bis nächste Woche, eure Fiverr.

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2: Ich hoffe, ihr hattet ein wunderbares, langes, fast schon Sommerwochenende an diesem Wochenende. Martin Pieper hier am Mikrofon für euch und für eure Hörerwünsche. Schreibt mir doch bitte per E-Mail an martin.pieper@orf.at oder an fm4@orf.at, wenn ihr was hören wollt. Oder aber WhatsApp geht natürlich auch, die FM4 WhatsApp-Nummer 0664 828 44 44. Das sind die Kanäle zu mir rein. Die erste Platte, die ich heute mitgebracht habe, die kommt von Generation featuring Young Lean und ist die Platte, über die letzte Woche sehr viel gesprochen wurde. Und zwar lustigerweise wegen einem Musikvideo. Das gab es ja jetzt auch schon länger nicht mehr, dass Musikvideos offensichtlich so eine Durchschlagskraft entwickeln können. Aber dieses Video, in dem Young Lean, dieser schwedische Rapper, in so einer Art Schuluniform in einer britischen Buben-Jungs-Schule alles zertrümmert, was ihm in die Finger kommt. Die ganze Schülerpartie führt sich richtig gehend auf, hat ein bisschen Vibes von alten Prodigy-Videos oder so und auch soundmäßig klingt das Ganze ein bisschen wie Trainspotting-Soundtrack. Ein bisschen wie Born Sleepy von Underworld. Das Ganze ist, wie gesagt, von diesem Generation-Mann namens, der heißt eigentlich auch... Der hat einen zweiten Namen, der ist nämlich französischer Musikproduzent und heißt Zürkin. Und der hat gemeinsam eben mit Young Huren was gemacht und das Ganze riecht auch ein bisschen corporate, denn dieser Zürkin alias Generation, der macht auch so Soundtracks für Apple und Nike. Ja, aber das Video ist toll. Romain Gavras hat die Regie gemacht, Damien Jallet, die ganze tolle Choreografie von diesen jungen Männern in Anzügen und die Musik ist nicht übel. Generation featuring Young Lean. Storm heißt der Song. Eigentlich sind es zwei Teile, die irgendwie in diesem Video zumindest ein Teil sind. Ich würde sagen, wir spielen Storm 1 und Storm 2, sozusagen A- und B-Seite, wie es sich gehört.

Ja, so klingt der Song, der derzeit via Video richtig viral gegangen ist. Generation featuring Young Lean Storm hat das geheißen. Der erste Wunsch heute, der geht an den Patrick oder besser gesagt an seinen Schatz und ihren Lieblingssong. Und der ist von Florence and the Machine und heißt Cosmic Love.

Florence and the Machine, Cosmic Love. Moritz hat unsere WhatsApp-Nummer gewählt, 0664 82 8 44 44. Wenn ihr im FM4-Zimmer-Service was hören wollt und der Moritz möchte hören, einen Song von The Softs, einer neuen Indie-Band, die er live in München gesehen hat. Hat ihm gut gefallen, er hat die Band über FM4 entdeckt und der Song, der es ihm am meisten angetan hat, der heißt Sweat. Hier sind die Softs.

0: Ja, das waren die Softs mit ihrem Song Sweat. Und apropos Songs, der FM4 Song zum Sonntag soll jetzt erklingen und der kommt diese Woche von tatsächlich Bibiza, weil der hat dieses Wochenende eine neue Single released und die wird der Vorbote sein fürs im Juli erscheinende Album Rock'n'Roll Star. Das hat Bibiza angekündigt. Leute, die in Wien unterwegs waren am Wochenende, haben es vielleicht gesehen. Plakate, auf denen Frank draufsteht. Oder eigentlich steht darauf, who the fuck is Frank? Oder who the F is Frank? Und die Antwort gibt uns jetzt tatsächlich Christoph Seppin, weil er hat diesen FM4-Song von Bibiza zum Song zum Sonntag gewählt.
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3: Es ist alles eine Frage der Attitude. Wenn man genug davon hat, kann man sogar folgende Sätze sagen, auch wenn man weiß, dass sie Nonsens sind. Das B in Wien, das steht für Bibiza. Das F, das steht für Franz. Attitude, eine gewisse rock'n'rollige Grundhaltung, hat Bibiza schon immer und spielt immer mehr damit. Das heißt im neuen Song Frank, Gitarren wie zum Dance-Punk-Höhepunkt der zum Beispiel Namensvettern Franz Ferdinand. Das heißt, so lange zu warten, bis einen eh alle kennen und dann einen Song schreiben, in dem man sich erst vorstellt. Attitude ist es auch, sich vor den Hochzeiten der Musik mit Attitüde zu verbeugen und dann nonchalant Let's Rock ins Mikrofon zu murmeln. Understatement ist auch Säule des Rock'n'Roll. Hier muss niemand schreien. Laut werden nur Bibizas Instrumente. Er selbst bleibt als Gesamtkonzept effortlessly unaufgeregt cool. Let's rock. Eine Minute und 50 Sekunden reichen für das Statement. Passt, weiter geht's. 2026 wird ein großes Jahr für Bibiza.

Na bitte, ganz schön wild, das war die neue Single von Bibiza. Sie heißt Frank und mehr dazu gibt's auf fm4orf.at zum Nachlesen. Unsere Homepage übrigens mit neuem Look and Feel, also nicht nur das. Schaut mal rein, fm4orf.at, da hat sich einiges getan. Auch auf der fm4-App ist letzte Woche viel passiert. Updaten, sage ich nur. Jetzt zum nächsten Wunsch von Viola aus Kärnten. Die wünscht sich für ihre 13-jährige Tochter, für die Hämmer, einen Song von Woodkid namens Run Boy Run. Sie liebt das so sehr und turnt gerne dazu. Naja, schauen wir mal, wie diese Art von Aerobic-Musik funktioniert. Hier ist Woodkid, Run Boy Run.

Woodkid war das mit Run, Boy, Run. Der nächste Wunsch, da geht's um eine, ich würde sagen, Tech-House-Nummer im weitesten Sinne. Und zwar hat Heike geschrieben, die wünscht sich einen Song von Daypack, nein, wie heißen sie? Dappe, die haben so einen komischen Namen, Dappe und Padberg. Skandinavier, ein Paar, die machen so Musik ein bisschen in the style of HVOB, würde ich jetzt mal sagen. Und die Heike wünscht sich den Song Island im Remix von Nose. Und das passt wunderbar zum Frühsommerabend.

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1: Sorry, da ist jetzt was passiert mit diesem schönen Song. Ich würde sagen, ich fange nochmal von vorne an. Entschuldigung.

0: Der Pike und Pat Berg waren das mit Island im Nose Remix.
1: Die Anja hat geschrieben, nein, die Anja war es nicht, es war
0: der Josef aus Freilassing. Der wünscht sich auch einen Song für diesen frühsommerlichen Abend namens Sometimes Always von der schottischen Legende The Jesus and Mary Chain. Ein Song, den sie gemeinsam mit der Sängerin Hope Sandoval aufgenommen haben. Und da habe ich mich erinnert, dass The Jesus and Mary Chain ja vor 2 Jahren war es, am Donaufestival in Krems aufgetreten sind und ich sie zum ersten Mal live gesehen habe und ein bisschen enttäuschend fand. Aber ihre Songs sind wunderschön, dieser hier zum Beispiel, Sometimes Always.

0: Ja, das war Jesus and Mary Jane gemeinsam mit Hope Sandoval und ihrem Song Sometimes Always hier beim FM4 Zimmerservice. Noch bis 20 Uhr geht's, dann gibt's hier gleich den schönen Podcast Bussi Blabla mit JJ und Tom Neuwirth, der ja auch immer, je näher wir zum ESC kommen, wie soll ich sagen, brisanter wird. Jetzt aber zu Kerstin und ihrem Wunsch. Die wünscht sich ein neues Lieblingslied von ihr, nämlich einen Remix von Six Days. Dahinter steckt DJ Shadow und Mos Def. Und da gibt es einen Remix, den sie mir geschickt hat, aus dem Soundtrack des Films The Fast and the Furious Tokyo Drift.
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0: Ja, das war DJ Shadow und Mos Def gemeinsam mit Six Days. Ein Song, den wir damals wirklich sehr oft auf FM4 gespielt haben, hier in einem Remix aus einem Fast and Furious Soundtrack. Interessant. Jetzt zu noch älterer Musik. Und zwar hat mir Klaus geschrieben, dass der sich derzeit ein bisschen mit alter, neuer deutsche Welle beschäftigt, also mit der New Wave Musik der frühen 80er Jahre, und hätte da einige passende Wünsche, die er sich da gerne im FM4-Zimmer-Service vorstellen könnte. Rheingold zum Beispiel mit Dreiklangdimensionen, Grauzone Eisbär, eine Band namens Morgenrot, aber der Song, der es mir jetzt am meisten angetan hat, der kommt von Trio, die man vor allem kennt von ihrem tatsächlichen Welthit Da Da Da. Ich lieb dich nicht, du liebst mich nicht. Eine fantastische Band mit einer fantastischen Debüt-LP, und auf dieser LP sind viele gute Songs drauf und der allerbeste ist Energie. Und genau den hat sich der Klaus bestellt und das freut mich sehr, weil allein, wie soll ich sagen, die Diktion des Wortes Grand Hotel, die jetzt in Kürze hier zu hören sein wird, verdient alle Musik-Oscars der Welt. Hier ist Trio mit dem Song Energie.
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1: Fantastischer Blödsinn von Trio und ihrem Debütalbum Energie hat dieser Song geheißen. Als nächstes jetzt zu Clara, die wünscht sich was von Nili für Janja, ihre aktuelle Lieblingsinterpretin, und zwar wünscht sie sich den Song Another Life.

Nili Ferjanja war das mit Another Life. FM4 Zimmerservice mit einem Wunsch für den Christian, der per E-Mail geschrieben hat und eigentlich zwei verschiedene Mails mit zwei verschiedenen, auch musikalisch sehr unterschiedlichen Wünschen geschickt hat. Lieber Christian, ich würde mich für den ersten Vorschlag jetzt entscheiden, weil ich finde auch, das passt noch viel besser zu diesem Sonnentageabend, und zwar ein Stück von Saint-Germain namens So Flute in einer Amapiano-Version von Ludovic Navarre. Und Amapiano ist diese Musik, die eigentlich aus Südafrika stammt und mittlerweile zu sowas wie einem globalen Phänomen geworden ist für so ein bisschen loungige House-Musik, aber das wird dem Genre nicht ganz gerecht. Ich finde es fantastisch. Hier ist So Flute in einer Amapiano-Version.

Ja, da wird noch eine Weile weiter geflötet. Ich muss jetzt abbrechen, damit sich noch ein letzter Wunsch hier ausgeht, bevor hier gleich der Bussi Blabla Podcast um die Ecke biegt. Das war jedenfalls Serge Armin in der Amapiano-Version seines Songs So Flute. Er hat es wirklich wörtlich genommen, das mit der Flöte. Und der letzte Wunsch geht an die Anna, die ganz dringend noch was braucht, nämlich Caroline Polachek mit So Hot You Are Hurting My Feelings. Und das soll der letzte Song hier sein. Martin Pieper ist draußen. Wünsche noch viel Spaß mit JJ und Conchita, Tom Neuwirth, Wurst.

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4: 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Worüber reden wir heute, Tomschi?
5: Heute reden wir über Beziehungen.
4: Yes.
5: Also like PartnerInnen und wie sie das im Freundeskreis ausgeht.
4: Genau, wir reden auch über erste Dates und Anmachsprüche.
5: Ja, wir reden über Kaninchen und selbstreinigende Katzenklos.
4: Ganz genau, wir lesen auch die Zusendungen unserer HörerInnen vor.
5: Um dann das Freundebuch zu verlosen.
4: The highlight.
5: Und das passiert alles jetzt bei Bussi Blabla.
4: Yes, stay tuned.
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5: Bussi.
2: Blabla.
4: Hast du heute trainiert?
5: Ich habe heute Bauch, Tits,
4: loves.
5: Guns.
4: Wow, love that.
5: A little bit of ass.
4: Okay, also fast...
5: Fast always. Also wie sie ist er all around.
4: Wir haben fast das Gleiche gemacht, nur ich habe kein Ass trainiert.
5: Ein bisschen Squatties.
4: Mhm.
5: Einfach nur zum Durchputzen.
4: Mhm.
5: So we can start the week right.
4: Genau.
5: Bla.
4: Ja.
5: Hallo JJ.
4: Hallo Tom.
5: Hi.
4: What's cracking?
5: What's cracking, girl?
4: Gal. Well, nothing much.
5: Nothing much.
4: No.
5: Hast du... Du be, listen. Du hast schon die ersten Proben für den Song Contest gehabt. Hab ich gehört. And how is it going? Du kannst nichts verraten, aber how's the vibe?
4: Verrückt ist das Stichwort. Wir haben die Probe hier im ORF-Zentrum gehabt, im Studio 2, im Studio 1, also im großen Studio, wo auch die ganzen TV-Shows sind, also Dancing Stars und so weiter. Und ich durfte zuschauen.
5: Ach so, du warst noch nicht.
4: Nein, noch nicht. Aber sie haben quasi mir gezeigt, wo ich stehen werde, was ich zu tun habe und alles Mögliche.
5: Wow.
4: Und ich war geflasht. Weil wir haben das gemeinsam konzipiert und dann, wir hatten so viele Calls und ich dachte mir so, okay, how are we gonna bring this to light? Und dann plötzlich stand ich da und I was gagged. I was really gagged. Es war so gut.
5: Geil.
4: Es war echt crazy. Also ich bin echt gespannt, wie das dann auf der großen Bühne sein wird, weil der Platz auch viel größer ist als jetzt hier im Studio.
5: Ja.
4: Und es schaut aber ziemlich cool aus. Ich bin echt gespannt.
5: Geil. Sind deine Wünsche umgesetzt worden, die du hattest?
4: Ja, schon. Schon.
5: Okay. Man kann natürlich nichts verraten. Wir wollen auch wir wollen es auch gar nicht wissen. Wir freuen uns auf das Ergebnis. Dann eben. Wir reden von der
4: vom Finale, Öffnung, von der Eröffnung am 16. Mai. Das ist crazy.
5: Geil. Man merkt ja schon, das City ist schon so ein bisschen bubbly.
4: Ja, man spürt schon irgendwie, alle BIMs haben jetzt Vienna 12 Points, die ganzen Brandings, alle Bahnhöfe, der Westbahnhof, Hauptbahnhof, alle haben schon so ein riesen Plakat und da steht überall schon Eurovision Song Contest drauf und I'm like, wow.
5: Yeah, it's happening.
4: It's crazy.
5: Wir haben uns jetzt auch, also mit wir meine ich den André und ich, wir haben einen, wir haben einen Freund getroffen, den Kabir, der macht immer die Eurovision London Party, of course, Kabir, the chief of everything. Und die ist jetzt auch schon da und die ist auch schon recht geschäftig.
4: Ah, sie ist schon da?
5: Sie ist schon recht geschäftig.
4: Wow. Ja.
5: Es ist sehr, es ist very exciting und aufregend.
4: Wow.
5: And I can't wait to watch it.
4: I'm also so excited. Naja.
5: Worüber reden wir denn heute, haben wir gesagt?
4: About dating. Wenn wir doch, wir verlosen ja unser Freundebuch.
5: Stimmt.
4: Und wir haben ja die Leute dazu aufgerufen, ihre Dating-Sachen und Stories reinzuschicken für Ratschläge und was weiß ich. Und wie wir eigentlich
5: uns kennengelernt haben.
4: Boah, speaking of, ich habe schon so viel von so vielen Leuten gehört, die so, der JJ datet ja doch den Tom. Und ich so, nein.
5: Mich hat das auch jemand gefragt.
4: Ja. And I was like,
5: didn't we make it clear, like on the
4: pod? We literally made it clear, like, dass ich die ganze Zeit von meinem Freund rede und dass du und jetzt halt announcest, dass du in einer Beziehung bist. So, von der Timeline her, doesn't make sense.
5: We don't talk about each other.
4: We don't talk about each other.
5: Das wäre auch hilarious.
4: Aber
5: einfach
4: so in der dritten Person.
5: Was?
4: Ja, und generell so Dating-Geschichten und wie wir so auf ersten Dates sind oder wie man halt auf ein erstes Date geht und was alles so drum und dran noch hängt.
5: I think, as a gay boy, there are different kinds of dates and especially different kinds of first dates.
4: Ja, ja.
5: Wobei, vielleicht first... Also, ich spreche mal nur für mich und du korrigierst mich dann.
4: Okay.
5: Also, als ich noch Single war, gab es für mich entweder Dates, die darum gingen, Körperflüssigkeiten auszutauschen oder wo es darum ging, einen Drink zu nehmen und sich kennenzulernen.
4: Ja.
5: Oder?
4: I guess, also
5: entweder
4: ja.
5: Sex
4: ja, ja, ja.
5: Oder
4: entweder das eine oder das andere.
5: Interested.
4: Ja, ja, ja. Ja.
5: Genau. Und ich finde, bei so einem Hookup-Date...
4: Man lernt sich nicht kennen.
5: Nein. Ich will doch nicht wissen, wie der heißt.
4: Well.
5: I mean, if it comes to it, yes, but it's not high on my priority.
4: Okay,
5: verstehe. War es.
4: Aha.
5: Aber wenn du jemanden kennenlernen willst, dann hat man natürlich ein erstes Date.
4: Ja, natürlich.
5: Ist ja dann auch definiert.
4: Ja, das stimmt. Das sehe ich auch so.
5: Kannst du dich an, vielleicht nicht das erste Date, aber gibt es ein erstes Date, was dir in Erinnerung geblieben ist?
4: Ich würde sagen, das erste Date mit meinem Freund. Weil ich habe noch nie so ein erstes Date gehabt. Wir haben uns erst mal getroffen. Er hat mich von der Oper abgeholt, weil ich Macbeth, glaube ich, war das, angeschaut habe. Von der Staatsoper.
5: How chic.
4: Ja, und dann bin ich halt rausgekommen in der Pause, weil es hat mir dann doch nicht mehr so gefallen. it was an interesting production.
5: Du bist in der Pause gegangen?
4: Ja, it was an interesting production.
5: Wow.
4: Macbeth. Well... Anyways, dann hat er mich abgeholt, dann sind wir in eine Bar gegangen, haben da was getrunken, haben dann einfach viel gequatscht und es gab keinen Moment, wo wir nicht geredet haben. There was no moment of silence. Also es ging die ganze Zeit weiter. Und dann sind wir weitergegangen, sind dann...
5: Entschuldigung, was waren die Themen? Hauptsächlich
4: alles.
5: Voll obrackt, glaube ich.
4: Alles, einfach so kennenlernen.
5: Gleicher Humor.
4: Mhm. Habe ich gleich gecheckt, same humor, alles mögliche. Und dann haben wir über Musik gesprochen, was uns so interessiert an Musik. Und ja, über so Familie, also das Übliche wie Freunde und Studieren und alles Mögliche. Und dann sind wir durch die Stadt spaziert und waren bis 4 in der Früh zusammen unterwegs. Also von 20 Uhr bis 4 in der Früh und haben durchgequatscht.
5: Geil.
4: And it was really fun. Und dann haben wir gesehen, dass die ersten Busse gefahren sind, die ersten Bims gefahren sind. Und der letzte Nachtbus an uns vorbeigezischt ist. Dachte wir, okay, we think it's time to go home. Und dann sind wir beide nach Hause gegangen. Er zu sich und ich zu mir nach Hause.
5: Süß.
4: Ja, und dann dachten wir so, I've never had a first date like this. Wo man einfach nur so durchquatscht von 8 Stunden lang durch.
5: Mhm.
4: Das war echt sweet.
5: Und dann hauptsächlich, wann das nächste Mal gesehen?
4: Ich glaube, es war so eine Woche später oder so.
5: Aber constant texting.
4: Constant texting dazwischen, genau. Dann haben wir einfach das nächste Mal wieder 8 Stunden miteinander verbracht. Einfach nur geredet. So, I was like, something has to be behind it. Weil es hat irgendwie keinen Sinn für mich ergeben, wenn man halt so viel redet und so, dann passiert nichts.
5: How far do we go on the first date? Also wenn wir jetzt drüber reden, man denkt sich, man redet so lange und es passiert dann nichts. Oder was soll denn passieren oder was soll nicht passieren? Oder?
4: Ja, na gut, at the end of the day, dann halt beim Verabschieden haben wir geschmust, aber
5: genau.
4: Mehr nicht.
5: Küssen beim ersten Date, das geht sich schon aus. Oder wenn die Chemie passt.
4: Wenn die Chemie passt,
5: ich
4: dann
5: find, man
4: sure.
5: Man kann auch miteinander schlafen beim ersten Date.
4: Das geht auch. Was ist dein erstes Date, was dir so richtig in Erinnerung geblieben ist?
5: Also ich meine natürlich the one of the current boyfriend, obviously. Das
4: ja,
5: war aber sowieso, the whole story is very special. Einfach auch, wie wir uns kennengelernt haben und...
4: Wow.
5: Und welche Gespräche dann geführt wurden und in der Zeit, wo wir uns nicht gesehen haben. I don't want to go into too much of a detail, weil ich weiß ja, ich habe zwar jetzt gesagt, ich habe einen Freund, aber ich bin halt doch irgendwie noch ziemlich private with my private stuff.
4: Ja.
5: Aber so viel, was ich sagen kann, ist, wir hatten vorher mehr Kommunikation, bevor es dann zum ersten Date kam.
4: Wow.
5: Und beim ersten Date haben wir uns auf der Kreuzung getroffen und direkt geschmust.
4: Oh, wow.
5: Gleich mal angeschmust.
4: Aber als ihr euch das erste Mal kennengelernt habt, habt ihr auch einfach nur viel geredet, war einfach nur Kommunikation?
5: Genau, da war nur Kommunikation.
4: Wow, und habt ihr bis zum ersten Date auch viel geschrieben oder war das einfach nur so flüchtig beim
5: Wir haben uns kennengelernt, dann haben wir uns ein halbes Jahr nicht gesehen, dann haben wir uns wieder getroffen.
4: Ein halbes Jahr nicht gesehen und nicht
5: genau,
4: geschrieben?
5: Da haben wir uns nur kennengelernt. Und
4: okay.
5: Und ich war so, Cute. Und er war so cute. Und Freunde von uns haben uns gegenseitig erzählt, dass der andere über den anderen nachgefragt hat. Mhm. Also das heißt, die haben so delayed it out. Und dann haben wir uns wieder getroffen. Und dann haben wir uns eben bei einer Veranstaltung gesehen. Und dann war er aber eine Woche weg. Und diese Woche haben wir dann durchgehend getextet. Und dann haben wir uns getroffen. Und das war dann das erste Date. Und dann war einfach in diesen Texts und in diesen Sprachnachrichten und in den Memes und whatever you share, schon so viel Inhalt, dass die einzige Konsequenz war, okay, wir sehen uns jetzt, schmusen wir endlich.
4: Oh, das ist aber voll süß. I love that.
5: Und dann haben wir Flaschen getrunken im Back. Und dann hat er gekocht.
4: Also war das im Sommer, oder was?
5: Genau. Und dann ist er gegangen und hat eben für mich gekocht.
4: Wow. Also war das was so... Genau das hast du mir erzählt, genau, gell?
5: Der Händelgatsch.
4: Ja.
5: Und letztens sagt er zu mir, magst du wieder einen Händelgatsch haben? Und ich so, I'm sorry that I called it a Händelgatsch. It's delicious.
4: Ja, wurscht. Kann ich mir gut vorstellen, dass es delicious war, aber Händelgatsch klingt halt so...
5: Ja, es ist jetzt ein Auflauf. Oder so...
4: Wow, ja, genau. Echt schön.
5: Und dann haben wir geredet und es war halt irgendwie dann auch schon nach Mitternacht. Er sagt immer so, ich erzähle die Geschichte falsch, aber ich finde, es ist genau richtig, wie ich sie erzähle. Und ich habe dann irgendwann gesagt, ich gehe jetzt heim. Und er war so,
4: oh.
5: Und er, okay. Und wann sehen wir uns wieder? Und dann habe ich gesagt, was tust du denn morgen?
4: Oh my God, Tom the Dab. Oh my God. Das ist so... Oh my God.
5: Und dann hat er voll gegrinsen. Das war so süß. Und am nächsten Tag haben wir uns dann gesehen.
4: Ach so, okay. Wow, ja. I love that. That's
5: und seitdem
4: so cute.
5: Fast eigentlich jeden Tag.
4: Das ist voll süß.
5: Ja. Wie tut man denn? Weil... Not gonna lie, not gonna, sorry if I overshare for all my friends and friendinnen. Aber es ist natürlich ein Adjustment. Wenn du so lange Single bist und natürlich deine Freunde irgendwie auch so eine große Präsenz in deinem Leben haben und Freundinnen und dann hast du einen Boyfriend und der nimmt dann viel von dieser Zeit ein, die man ja auch mit ihm dann verbringen will. Wie hast denn du da mit deinen Freundinnen und Freunden? War da ein Ding von, hey, sagen wir uns wieder mal. Also ich sehe meine Boys und Girls schon, aber halt natürlich ein bisschen weniger als vorher.
4: Ja, bei mir ist es auch so, wir sehen uns ein bisschen weniger, aber es war halt so... Sorry, ich habe mich gerade fett verschluckt.
5: Oh mein Gott.
4: Aber zuerst, also ich war halt der Letzte aus der Freundesgruppe, der in eine Beziehung gekommen ist. Okay. Alle meine Girls waren schon in einer Relationship, schon mehrere Jahre. Ich habe mich früher immer aufgeregt. So, warum muss sie immer mit ihrem Freund was machen? Kann sie nicht an einem Abend mit uns was machen? Die wohnen eh zusammen, die sehen sich eh jeden Tag.
5: Ja.
4: Aber now I understand, weißt du? Ich glaube, man versteht das dann erst, wenn man in eine Beziehung kommt. Weil dann denkt man sich so, boah, wir werden die ganze Zeit vernachlässigt von diesen Freunden. Aber now I understand, I get it. Man verbringt halt gerne viel Zeit mit den Freunden, aber dann auch natürlich mit dem Partner oder der Partnerin. Yeah. So I completely understand now what they mean. Und das Einzige, was immer fix ist, ist, dass wir immer auf Urlaub fahren, gemeinsam im Sommer, mit den Boyfriends. Die ganze Freundesgruppe.
5: Everyone.
4: Das ist eine Pflicht, dass wir uns alle sehen.
5: Mhm.
4: Also, wir versuchen.
5: Das heißt, da ist es gut ausbalanciert.
4: It's good. Es ist ausbalanciert. Yeah. Also ich würde schon gerne meine Friends mehr sehen, aber ich muss halt mehr Mühe reinstecken, was auszumachen. Because I feel so bad. Sie fragen jedes Mal nach und dann kommt immer was dazwischen. And I feel so bad, weil ich sag immer ab.
5: Ich hab ein schlechtes Gewissen.
4: Ja, aber die verstehen uns. Also,
5: ja, sie verstehen uns schon. Aber trotzdem, und dann denke ich mir wieder, the weird thing is, es ist so ein bisschen von einem Tag auf den anderen plötzlich so anders. Und dann verstehe ich schon, dass wenn du eben mit Leid vorher so viel Zeit verbracht hast, dass die halt dann irritiert sind oder sich denken, well, I guess she's now
4: busy hooked. She's hooked.
5: Busy with other stuff. Aber ja, ich finde, was auf jeden Fall total wichtig ist, finde ich, dass man immer noch ein Individuum bleibt, sein eigenes Leben hat, Freundeskreis, Freundin, die auch alleine trifft. Also das ist mir ja total wichtig.
4: Voll.
5: Weil ich glaube, nur dann keine Ahnung, wenn man so verwächst ineinander.
4: Ja, true. Das man wird so zu einer Person gefühlt.
5: Ja,
4: aber war das bei dir auch so, als du frisch in die Beziehung gekommen bist, dass du deine Friends kaum gesehen hast?
5: Ja.
4: Ja. Aber es ist so eine normale Sache.
5: Ich glaube auch.
4: Because I think, ich habe das halt bei meinen Friends gesehen. Sobald sie dann in eine Beziehung gekommen sind, haben wir uns dann halt weniger gesehen.
5: Ja.
4: Nee, sorry, ich mache gerade was mit meinem Freund. Mhm. Und da dachte ich mir so, bruh. Aber jetzt verstehe ich es halt.
5: Ja, ich glaube, wahrscheinlich pendelt es sich auch ein bisschen ein.
4: Voll. Vor allem jetzt in der Honeymoon-Phase will man sich auch kennenlernen und man sieht sich dann halt jeden Tag.
5: Ja.
4: Und dann irgendwann denkt man sich, okay, you could do your own thing, I'll do my own thing. Ich treffe jetzt meine Girls.
5: Was ist denn dein bester Anmachspruch?
4: Oh Gott.
5: Auftrittsspruch, Anmachspruch.
4: Hey, Puppal. Geh mal auf den Superl. Ja. Was ist dein bester Anmachspruch?
5: Warte. Ist das meine Kamera?
4: Mm.
5: And you are?
4: Boah, geil. Und du bist?
5: Urgeschissen.
4: Aber irgendwie geil.
5: Und wer bist du jetzt?
4: Wer bist du? Interesting, weil dann reden sie über sich, dann erzählen sie, wer sie sind.
5: Und ich finde, it kind of sets the tone of what a person I am.
4: Aha.
5: Weil es ist schon ein bisschen condescending. This is my space and you are.
4: Mhm.
5: Oh, aber ich finde, es ist auch. Und wenn dann Confidence zurückkommt, na dann haben wir gewonnen.
4: Ja.
5: Weißt du?
4: Voll,
5: weil die richtige Antwort ist, well, who are you?
4: Boah, geil.
5: Keine Ahnung.
4: Wenn das als Rückmeldung kommt, geil.
5: Ich glaube, aber ganz viel geht auch über die Augen.
4: Auf jeden Fall.
5: Also da sage ich nichts. Also meistens in der wenn angeredet. Mhm. Ich bin dann wahrscheinlich auch in letzter Instanz too shy.
4: Mhm.
5: Aber wenn ich in der Mood bin, dann ist es wahrscheinlich irgendwie so ein freches.
4: Mm. Aber ich finde, man checkt auch sofort, wenn irgendwer dich jetzt dann die ganze Zeit anschaut. Jetzt, also vor allem, wie soll ich das erklären? Wenn ich halt, also früher, als ich noch Single war und dann unterwegs war mit meinen Girls, habe ich dann halt einfach rumgeschaut und dann habe ich gesehen, wer mich ständig angeschaut hat.
5: Mhm.
4: Das war vor dieser ganzen ESC-Sache. Mhm. Also I was, ja. Einfach so
5: one roaming. Of the girls.
4: I was just one of the girls roaming around the city as one does. Und dann merkt man halt auch, man spürt irgend so eine Energie, weil die Person dich ständig anschaut und dann drehst du dich um und dann siehst du, dass sie dich anschauen. Mhm. Dann kommt man so irgendwie auch ins Gespräch.
5: Direkt schmusen.
4: aber ich habe mich früher nie getraut, einfach hinzugehen und zu fragen.
5: Ja, selten. Ja, ja,
4: das machen dann immer die Girls, so die Wing-People, die Wing-Men, Wing-Girls.
5: Ja, ja,
4: die
5: voll.
4: Gehen dann immer hin und sagen...
5: Was ich ja eigentlich super cringe finde.
4: Mm.
5: Also wenn man so ein bisschen so aufgelegt wird für jemanden, mir ist es lieber, wenn ich angeredet werde.
4: Aha.
5: Das mag ich.
4: Ja, ja.
5: Das mag ich. So von meiner Seite aus, Minimum Effort,
4: ja.
5: Maximum Output.
4: Weil dann kannst du ja auch die Person rejecten, ohne... dass es dir dann so unangenehm ist, wenn du halt irgendwen ansprichst und fragst und die so, nee, sorry.
5: Ich war eigentlich nie so am Rejecten, glaube ich.
4: Oh. Well, that's
5: ich war ein leichtes Mädchen.
4: Low maintenance. Easy to get. War geil.
5: Das ist ja auch ein bisschen die Brand von House of Wurst.
4: Ja.
5: Ein leichtes Mädchen.
4: Ja.
5: Es ist immer Glamour, aber auch ein bisschen hoary.
4: Ich liebe das aber. That's so cute.
5: Effortless.
4: Effortless, that's the word.
5: Effortless, that's the word. Wir haben ja von unseren Bussis.
4: Mm-hmm, unsere Bussis.
5: Unsere Bussis. Dating-Stories bekommen. Mm-hmm. Und es waren da derer viele.
4: Ja, voll.
5: Ja, es waren echt einige. Wir haben sie durchgelesen und haben uns jetzt dann für die Top...
4: Ich glaube vier, haben wir gesagt.
5: Die Top 4 entschieden. Also an dieser Stelle schon mal danke für die Einsendungen alle.
4: Ja, vielen lieben Dank und dass ihr auch fleißig zuhört.
5: Thanks for sharing.
4: Ja,
5: thanks for the trust. Also auch, dass wir das jetzt dann in aller Öffentlichkeit vorlesen dürfen.
4: Ja, danke euch. Wendy ist mir letztens im Kopf hängen geblieben, die mit einem Typen auf einem Date war aus Innsbruck und dann hat die Maxi
5: die beste Freundin.
4: Und dann sind sie Best Friends geworden und sie ist noch mit dem Typen zusammen.
5: Ursus.
4: Love that.
5: Das ist eine ziemlich coole Geschichte.
4: Ja, finde ich auch.
5: Still a runner-up.
4: It's still a runner-up.
5: In this pile. Na gut, jetzt geht's los.
4: Oh Gott, jetzt kommt die Logopädie-Firma wieder auf dich zu.
5: Ja. Aber ich glaube, ich bin ein bisschen besser geworden. Ich nehme mir einfach die Zeit.
4: Ja,
5: maybe
4: bitte.
5: It's the inner stress.
4: Aber du liest doch die ganze Zeit voll gut.
5: Was? Maybe it's the inner stress.
4: Man stresst sich selbst, dass man dann keinen so Aufhänger hat oder so.
5: Ja, ja, genau. Und dann, ich habe meine Eröffnungsrede gehalten für eine Ausstellung. Und das war auch, weißt du, das war mir so oft durchgelesen, diese Eröffnungsrede, dass ich mit ja nichts is. Und dann fangst du an, so ein bisschen zu frei zu sprechen und in die Menge zu schauen. Und dann habe ich vergessen, wo ich bin.
4: Mhm.
5: Und dann habe ich nicht mehr gewusst, wo ich bin. Und dann habe ich zusammenhanglos irgendwie versucht, wieder den Faden zu kriegen. Und es war dann von außen betrachtet so ein bisschen, was ist jetzt gerade passiert?
4: Oh.
5: We missed a moment. Inhaltlich. Lieber JJ, lieber Tom.
4: Ach, hallo.
5: Hier ist die Geschichte von Christian und Christian.
4: Okay, Chris.
5: Two times Christian, that's hilarious.
4: Chris.
5: Ja, wir heißen beide gleich und das ist erst der Anfang. Letztes Jahr im März hat uns das Schicksal in Klammer und eine alte Schulfreundin von mir zusammengeführt. Ich steckte damals noch in einer schwierigen, toxischen Verlobung in Deutschland fest. Oh, es stellte sich raus, dass mein Ex mich betrogen und groomte, während Chris nach ebenfalls sehr schlechten Erfahrungen eigentlich mit dem Thema Beziehungen abgeschlossen hatte.
4: Oh my God.
5: Gegroomte? Groomte? What do you mean with grooming?
4: Ja, quasi, dass man halt, also es gibt so Fälle, sagen wir mal, jetzt irgendwas älter als die andere Person und groom sie halt, dass sie da bleiben und so alles Mögliche.
5: Okay, also so eine Abhängigkeit. Okay. Mhm. Doch dann kam alles anders. Nachdem wir uns über Discord das erste Mal als Gruppe unterhielten.
4: Oh. Okay, Discord. Das ist so eine Chatmaschine, wo man, also das verwenden halt sehr, sehr viele Gamer, also die so Videospiele spielen.
5: Okay.
4: Und zwar chatten sie immer. Da kann man Videocalls machen und dann machen sie Aufnahmen davon und gehen live.
5: Aber that's a nice bridge to like come from gaming. Und
4: weil da kommt man halt eben irgendwo, also man macht halt genau die gleiche Sache und dann redet man
5: über eine Gemeinsamkeit.
4: Ja, voll. Love that.
5: Cool. Okay, nachdem wir uns über Discord das erste Mal als Gruppe unterhielten, folgten endlose Videocalls bis 3 Uhr morgens. Unser erstes Treffen war als Freundesgruppe, in die mich meine alte Freundin einführte, das mit einem sehr langen Spaziergang zu zweit Arm in Arm bis spät in die Nacht hinein endete. Schön. Auch ein zweites Date mit dem furchtbaren Film The Substance, viel Kuscheln und einem Uber-Trip um 5 Uhr früh direkt in den Arbeitstag. Okay,
4: oh mein Gott.
5: The Substance, hast du gesehen?
4: Nein.
5: Ja, nicht. Wir wussten nicht, was sich da zwischen uns entwickelte. Long story short, trotz aller Bedenken wegen unseres Tempos sind wir nach vier Monaten in Wien zusammengezogen. Heute sind wir stolze Kaninchenpapas und bereuen keine einzige Sekunde. Ein besonderes Highlight war das ESC-Finale, das wir zusammen mit Chris' Eltern geschaut haben. JJ, dein Sieg hat uns als Familie endgültig zusammengeschweißt.
4: Oh mein Gott, ich habe gerade Urgänsehaut bekommen.
5: Süß. Wir finden euren Podcast super und würden uns über das Freundschaftsbuch freuen. Bussi, Chris und Chris.
4: Oh mein Gott, die Chris.
5: The Chris's.
4: So cute.
5: That should be their name.
4: The Chris's.
5: Habt ihr wieder mal was von The Chris's gehört? Vor allem hat es so eine Natürlichkeit, oder? Es ist so ein bisschen passiert einfach. Mhm. Das ist ja das Schönste.
4: Ach je.
5: Schau, wie du hier so liebst aus.
4: Ich finde es voll süß. Ja. Es ist so herzig, dass die Leute so zusammenkommen. Und dass sie aus so einer schlimmen vorherigen Geschichte rauskommen und dann sich finden. Ich finde das echt, echt süß.
5: Voll.
4: Von dass man auch Mut und Kraft findet, da rauszukommen. Weil es gibt so viele Fälle, wo halt niemand da rauskommen kann aus so einer Situation und dann They made it.
5: They made it and we are
4: und
5: very happy.
4: Und Kaninchen, Papa.
2: Ja.
4: Ich liebe Kaninchen.
5: Die stinken sicher.
4: Vom nach 4 Monaten zusammenziehen in Wien ist crazy. I love that for them. Vor allem, they sound like a fun couple. Als würde man mit denen irgendwas machen können. Weißt du, so...
5: It's one email away.
4: It's one email away. Hey, schick's Adresse rüber. Mm. Okay, this is long. Es gibt auch eine Rückseite, um Gottes Willen. Okay. Hello, Tom und JJ. Steht Hello mit 3 O's deswegen.
2: Ah ja.
4: Erstmal möchte ich euch sagen, wie unglaublich toll ich euren Podcast finde. I love it. Boah, die haben sich gleich angepasst an unsere Sprache.
5: Yes.
4: Also,
5: meine Wobei ich auch finde, dass unser Englisch ein bisschen weniger geworden ist.
4: We should bring it back.
5: Yes, let's bring it back.
4: Soll ich es übersetzen? Nee, ich glaube, ich... Also, meine Dating-Story takes place im schönen Italien. Boah, geil. Mm. Als ich klein war, sind wir immer nach Jesolo auf einen Campingplatz gefahren, weil ich und meine Familie immer unten waren. Waren wir dort auch mit einigen Familien befreundet. Ah, ich finde das auch so süß. So, wenn man auf Urlaub fährt mit der Family, da lernt man andere Families kennen und die Kinder sind auch so same age circa. So, dann sieht man sich jedes Jahr am Campingplatz.
5: Ja.
4: Ich liebe das.
5: Ja.
4: Ich war circa 5, als diese Story passiert ist. Es gab einen Jungen. Oh. Ihr müsst euch vorstellen, Justin Bieber Strähnchen, oh Gott, braun gebrannt, ein richtiger italienischer Charmeur. Okay, kannst du mir Loki vorstellen? Nennen wir ihn jetzt mal einfach Alessandro. Auf jeden Fall haben der Alessandro und ich immer als Kinder zusammen gespielt. Und ich mit 5 habe das erste Mal entdeckt, dass es männliche Wesen überhaupt gibt und die so ausschauen können. Fragezeichen, Ausrufezeichen. Oh, so they were obsessed with the looks. Love it. Und dann habe ich mich natürlich Hals über Kopf in ihn verliebt. Keep in mind, er war damals, glaube ich, 10 oder sowas. Hashtag Age Gap. Also es sind jetzt so 5 Jahre, also so schlimm auch nicht. Naja, wurscht.
5: Naja, voll.
4: Genauso geschrieben.
5: Was? Na, eh wurscht?
4: Naja, ist eh wurscht. Naja. Okay. Fast forward zum Downfall unserer Liebe. Wie jeden Sommer waren wir wieder am Campingplatz und ich habe mich natürlich ultra gefreut, ihn wiederzusehen, weil ich ja dachte, ich heirate ihn. Oh, sweet. Jedenfalls haben wir dann eines Tages zusammen Fußball gespielt. Ich spiele nicht gerade gut Fußball und habe dann halt aus Versehen seinen Fußball in einen dieser Bäume geschossen. Und wie Männer mit Fußball halt sind, hat er ein riesiges Drama geschoben, geheult und seit diesem Tag nicht mehr mit mir geredet. Oh my God. Ich war natürlich komplett heartbroken und dann kommt's aber noch. Präsentiert er mir am Ende der Ferien seine Freundin. Frechheit, oder? Geil, die Ausrufezeichen hier auch noch. Naja, deswegen date ich keinen Fußballer. Jetzt nochmal fast forward, so als ich 15 war. Ich habe den guten Alessandro fast vergessen, bis er mir auf Insta vorgeschlagen wurde. Dann habe ich mir halt gedacht, okay, wir waren befreundet, let's text him. Meine Nachricht war halt basically so, wie es ihm geht und ob er sich noch an mich erinnert, bla bla bla. Daraufhin wurde ich dann blockiert, lol. Eiskalt der Gute. Und die Moral aus der Geschichte, vielleicht entpuppen sich eure Gatten während der WM auch als Alessandros.
5: Wow.
4: Oh my God, this was long.
5: That is like...
4: Das ist crazy, also dass der Alessandro sie einfach blockiert. Ich meine, Frechheit. It's been years. Man kann trotzdem einfach sagen so, ja, yes, I remember. Du warst doch diejenige, die den Ball durch die Bäume geschossen hat.
5: Naja, offensichtlich ist ja die Connection strong enough to be so upset to Voll. Block you.
4: Aber ich denke mir, why? Like, sie waren über mehrere Jahre gemeinsam am Campingplatz.
5: Was also ist sein Problem?
4: Sie kennen sich dann halt quasi. Aber the fact, dass er sie dann blockiert, also er präsentiert dann seine Freundin, okay, fine, aber man kann trotzdem halt einfach schreiben so, hey, ja, yeah, I remember fall. Also man muss nicht gleich blockieren oder ghosten.
5: Es ist schon intense.
4: I'm sorry about that, Sophia.
5: I mean, it says more about him than about...
4: About her, ja, auf jeden
5: Sophia.
4: Fall.
5: Ihr Ghosting an sich ist ja... I mean, ich würde jetzt lügen, wenn ich nicht sage, ich hätte es auch schon gemacht.
4: Ich würde lügen, wenn...
5: Ich hätte auch schon gemacht.
4: Ja, verstehe. Ich wurde früher immer geghostet. Immer.
5: Es ist urgeschissen.
4: Immer.
5: Aber es hat auch mit der eigenen Insecurity zu tun. Also das hat, ist auch schon wieder so ein Ding. Das hat nichts mit der anderen Person zu tun, in Wahrheit, sondern eigentlich mit dir, dass du nicht fähig bist zu kommunizieren oder dich anscheißt, zu sagen, was du dir denkst. Und für die andere Person ist einfach nur geschissen.
4: Ja, auf jeden Fall.
5: Ja.
4: Ja. Also ich war immer nur auf Sophias Seite der Geschichte. Deswegen war ich dann irgendwann so abgeherzt davon, aber sag, ja gut, dann kommt keine Antwort mehr, egal.
5: Ja, wobei auch so specifically on Grindr, das ist irgendwie auch so eine Culture, oder?
4: Also ja, aber da ist es so typisch.
5: Eben, und das, da kann man es wahrscheinlich gar nicht so wirklich werten, weil das
4: das kann man gar nicht ernst nehmen. Aber wenn man halt so länger schreibt und sich dann nochmal trifft und mehrmals trifft und dann weiterschreibt und dann kommt plötzlich gar nichts mehr. Ja. Dann denke ich mir, sag's einfach direkt, wenn du keine Lust mehr hast. Aber manche Leute...
5: Eben. Und in Wahrheit, wie du sagst, man glaubt irgendwie entweder aus den verschiedensten Beweggründen, ich will der Person nicht wehtun, ich habe keine Lust, mich zu erklären. Also es ist ja irgendwie alles.
4: Ja, ja,
5: aber
4: voll.
5: Aber in Wahrheit, es ist not that hard, also einfach zu schreiben, hey, sorry, ich glaube, es passt nicht.
4: Ja, voll.
5: Mehr muss es eigentlich auch nicht sein. Voll.
4: I think it's completely fine, wenn man dann einfach keine Interesse mehr hat. Einfach gleich sagen, statt irgendwen warten zu lassen oder halt so alle drei Tage zu antworten und dann freut sich die Person dann halt, dass wieder mal eine Rückmeldung kam. Also einfach direkt sagen,

0: Liebenden.
1: Es hat mich sehr gefreut, dich kennenzulernen.
0: I hope this email finds you well.
1: I hope this email finds you well ist geil. Geil.
0: Nach einhergehenden Evaluationen unserer letzten Zusammenkunft.
1: Ist das jetzt formelle Geschichte?
0: Bin ich mit meinen Freunden und Freundinnen zu dem Entschluss gekommen, mich höflich, aber dankend zu verabschieden. Dauerhaft zu verabschieden.
1: Es war mir eine Ehre, diese Zeit mit dir zu verbringen und viele Erinnerungen, die mich im Leben weiterbringen werden. But for now...
0: Nicht mit dir zu teilen, aber...
1: Aber we should... It would be best if we go our separate ways.
0: Yeah, like Bussi and stuff.
1: Genau.
0: And...
1: Hochachtungsvoll.
0: XXX.
1: XXX.
0: XXX. Und jetzt in all seriousness, finde ich... Ich weiß es nicht.
1: PS.
0: PS.
1: PS, no reply. So diese automatisierte Please do not reply to this email oder so. Oder falls Sie sich nicht angesprochen fühlen, bitte klinken Sie auf den Link.
0: Oder dann kommt eine Nachricht von der Person zurück und von dir kommt so eine automatische Nachricht. Für
1: so out of office.
0: So. Danke für das Kontaktieren dieses Accounts. Leider können wir nicht alle Nachrichten persönlich beantworten. Freunde von mir haben das drinnen.
1: Echt?
0: Und wenn du denen einfach auf so eine simple Story antwortest, dann kriegst du diesen Scheiß zurückgeschickt und ich denk mal, are you okay? Aber ich finde, so, nochmal serious zurückzukommen und einfach zu sagen, hey, sorry, ich glaube, du bist urlieb, also nicht, ich glaube, du bist urlieb, sondern
1: ja.
0: Du liebst und es war nett, aber ich glaube, das bleibt irgendwie auch bei den
1: ja, voll.
0: Und
1: that's fine.
0: Voll.
1: Oder, ja, voll. Wenn man sich auch mehrmals gesehen hat, kann man sagen, hey, es war voll nett mit dir, wenn es halt auch so war.
0: Ja.
1: Hat mich voll gefreut, dich kennenzulernen, aber dabei... Also ich spüre gerade keine Connection. Das ist auch so fein.
0: Ja, ich würde auch sagen, also Ehrlichkeit währt am längsten und solange man irgendwie nicht schreibt, du bist urfad.
1: Na bitte, das ist schon frech.
0: Wobei, selbst das würde ich wahrscheinlich auch bevorzugen, bevor ich geghostet werde.
1: Aber weißt du, manche Leute reagieren dann richtig schlecht drauf.
0: Ja.
1: Dann werden sie echt gemein und dann schimpfen sie über dich.
0: Aber ich finde, dann hast du, also wenn du quasi dich höflich abmeldest... Und wenn dann irgendwie so eine emotionale Reaktion kommt, ja, dann it's not my deal anymore.
1: Then you were, weißt du, it was a...
0: Genau.
1: It was a shot in the dark. Oder wie sagt man das? Nein. Es war a bullet in... Nein.
0: Weiß ich jetzt nicht.
1: Irgendwas. Es war quasi, man hat sich da rausgerettet.
0: Genau, ja dann.
1: Genau.
0: Wenn du merkst, dass eine Person dann so eskaliert, ja. Dann bist du froh, dass du dich verabschiedet hast.
1: Ich muss ehrlich sagen, bei meinem Freund... Ich habe da nicht aufgehört zu schreiben mit dem, weißt du, weil like he wasn't feeling mal, also quasi he was going through something.
0: Yeah.
1: Und dann wollte er gerade mal nicht, weil Studium alles zu viel war, wurscht. We don't need to get into the details. Aber ich dachte mir so, ich sehe es aber nicht ein. Also im Sinne von, ich sehe es nicht ein, dass wir uns mehrmals getroffen haben und immer 8 Stunden durchgetratscht haben ohne Unterbrechung, dass dann nichts wird.
0: And it's not nothing.
1: I think he also felt the vibes. Mm-hmm. Und dann wurde ich halt kurz abserviert, which is fine. Which is fine, weil everyone goes through stuff. Manchmal will man gerade nicht, auch wenn es die richtige Person ist, aber manchmal geht's gerade nicht.
0: Yeah.
1: And then I just kept on texting. I was like, I'm gonna be persistent.
0: Yeah.
1: And then we got together.
0: Aber da habe ich auch das Gefühl, du hast ja da, das hättest du ja auch nicht mit jemandem gemacht, wo du dir
1: ja,
0: nicht denkst,
1: voll.
0: Hey,
1: voll.
0: Ich investiere das jetzt auch.
1: Ja.
0: And I mean, she liked it.
1: Yeah,
0: at
1: well,
0: the end of the day.
1: Well.
0: Well, now we're like, well, we're sitting here.
1: Thanks, man.
0: Talking about him.
1: Thanks, man. Bevor wir zusammengekommen sind, waren wir 2 Wochen Tag und Nacht miteinander immer irgendwo. Yeah. Ich habe dann 2 Wochen bei ihm gepennt. Durch. Bin immer nur kurz nach Hause gegangen, habe frische Kleidung geholt, bin dann wieder zu ihm gefahren.
0: Der ist so eine Icon. Ich sehe ihn so gerne, er ist so lustig.
1: Ja, ja, voll. Und er liebt dich.
0: She's so cool.
1: She loves you.
0: Love her. So. Darf ich noch was sagen?
1: Ja.
0: Ich habe vorher so einen blöden Spruch gesagt wegen den 2 Hasen, dass die wahrscheinlich stinken.

0: Ich habe ein schlechtes Gewissen.
1: Meinst du die Kaninchen oder Chris und Chris?
2: Ah, nein, die Kaninchen!
1: Ah, die Kaninchen. Nur sorry,
0: deswegen,
1: Chris.
0: Nur deswegen, weil ich hatte mal...
1: Kaninchen?
0: Nein, Meerschweinchen. Und okay. That was a lot.
1: Ja, ja.
0: So may I just say, I'm sorry, I don't want to offend all the Kaninchen, Mamas and Papas and people out there. Es gibt selbstreinigende Katzenklos.
1: Ja? Ja?
0: My mind was blown.
1: That is crazy. Ich finde das echt cool. Wir haben das nicht, aber ich finde es voll cool.
0: Ist geil.
1: Ist geil. Vor allem, du hörst halt, wie diese Maschine sich dann bewegt und das fängt halt alles auf und da ist halt so ein Gitter, damit yeah. halt das frische Sand noch so runterfällt und dann ist nur noch die Kacke da.
0: Und du lässt einfach Sackerl aus.
1: Und das Ding ist, der schließt das von alleine. Mhm. Der macht das zu und schweißt das zu, damit es dann einfach nicht stinkt.
0: Und das ganze Ding schaut aus wie so ein AirPod-Eye. Case.
1: Es schaut aus so wie so eine CT-Maschine.
0: Ja. Ja. MR. MT.
1: MRT. Schon geil.
0: Ja, schon. Die Codes, einmal durchgerankt. Hey JJ, hey Tom.
1: Hi.
0: Ich muss euch mal kurz mein Dating-Versagen beichten auch müssen.
1: Oh no.
0: Ich heiße Julia und habe, kein Witz, einen Romeo kennengelernt. Süß. Oh. Wir haben uns bei einem Konzert getroffen. Der Vibe war direkt da und es ging alles viel zu schnell. Ich dachte wirklich, wir wären emotional auf einem richtig guten Level, bevor ich dann eine ganz andere Seite von ihm kennengelernt habe. Oh. Mein Bauchgefühl hat zwar Stopp gerufen, aber ich dachte, komm Julia und Romeo, das muss Schicksal sein. Spoiler... war es nicht. Der Typ hängt eigentlich noch voll an seiner Ex. Ah, ja, das
1: oh,
0: ist immer...
1: Ja, da, nee, da musst du weg.
0: Ja. Ich habe es dann per Text beendet, nachdem er mich zweimal kurz vorher versetzt hat. Yes, jetzt ist die Situation komplett komisch. Er ist völlig auf der Jagd, geht nur noch feiern und macht mit gefühlt jedem Mädel rum. Das Ding ist, es stört mich nicht mal, dass er andere hat. Ich wusste ja eh, dass es mit uns nichts wird. Was mich aber fertig macht, ist, wie krass er als Mensch in dieses Loch gefallen ist und sich so verändert hat. Irgendwie fühle ich mich deshalb sogar teilweise schuldig. Was sagt ihr? War das Ding wegen des Namens schon verflucht oder bin ich zu hart mit ihm? Bussi Julia.
1: Weißt du, als Pick-up-Line hätte sie ganz am Anfang sagen können, are you the Romeo to my Juliet?
0: Ja, das ist a good one.
1: Ja, nee, also wenn er an seiner Ex hängt, gleich weg, because you know it's not gonna end well. Und dann, wenn halt, also in dem Fall jetzt der Romeo von seiner Ex nochmal abgewiesen wird, dann sucht er halt seine Ex in einer anderen Person und wird dich vernachlässigen, Julia. Also es tut mir echt leid, dass dir das passiert ist, aber ja.
0: Das ist echt tough, wenn man jemanden abbekommt von einer Person, die gerade aus einer Beziehung kommt. There is no logic in love and there is no logic in heartbreak.
1: Nee.
0: Du bist nicht du selbst. Du versuchst, dich irgendwie zu reparieren. Du versuchst, geliebt zu werden, zu kompensieren, dich zurückzuerinnern, was in einer Person zu finden, was du dachtest, dass du... Eigentlich, wenn man bei so einer Situation hört, hey, ich habe vor kurzem Schluss gemacht, dann ist das Beste zu sagen, oh, you know what? Maybe we see each other in a year.
1: Voll.
0: Oder
1: ja, ja, voll. Weil ich glaube, die Personen sind halt noch immer in diesem Beziehungsmodus drinnen, weil ich kenne Leute, die gehen halt von Beziehung zu Beziehung. Sie sind gerade frisch aus einer Beziehung und dann zwei Monate später daten sie wieder wie neun und sind in einer Beziehung. Und I'm like, don't you wanna like calm down first oder so? Und wenn er halt so jetzt so abfällt und dann mit jeder rummacht im Club beim Feiern oder so, then you know he's not doing, maybe the breakup hat ihn wirklich so belastet, dass er dann einfach jetzt versucht halt irgendwie Comfort zu finden. I do feel bad for him, aber I feel bad for Julia the most, weil sie musste das alles ertragen.
0: Voll. Voll. Ja, es ist eine urgeschissene Situation. Und ich denke, nein, und auch wenn du sagst, du bist, everything is valid. Also nochmal, ich glaube, wenn wir verliebt sind, das ist einfach, the only thing you can do is, es zuzulassen and just be diese irrationale, verliebte Person, die ein erstes Date hat und sich denkt, wie werde ich hassen, wenn ich seinen Nachnamen annehme.
1: Und vor allem, if it's meant to be, dann würdest du es gleich spüren. Dann spürst du es halt gleich.
0: Ja. Und wenn auch nicht, ja. Es gehört halt leider alles dazu.
1: Ja, voll.
0: You live and you learn und dann halt, wenn dann die richtige Person kommt, hast du halt im besten Fall alles durch und dann klickt es auch genau da, so, voll, wie es soll. Ja, aber fühle ich nicht schuldig, auf keinen Fall.
1: Nein, um Gottes Willen. Ich finde es auch so crazy, wie viele Menschen die gleiche Geschichte haben oder die gleiche Geschichte durchgemacht haben. So, wenn ich ihre Story höre, dann denke ich gleich an eine Freundin, bei der das genauso war. Mhm. Denke ich mir so, wow, all of us people are the same. Und man denkt sich immer so, oh mein Gott, ich bin die einzige Person, die das durchmacht. Aber wenn man drüber nachdenkt, es sind so viele Menschen da draußen, die genau das Gleiche in der Sekunde durchmachen. Mhm. So fascinating to me.
0: Und was dann irgendwie auch zeigt, es muss ja da irgendwie sein.
1: Eh.
0: Und natürlich, hoffentlich passiert nichts ganz, ganz Schlimmes, aber Heartbreak muss sein. Ich finde, man muss einmal Liebeskummer gehabt haben, um zu verstehen.
1: Ja.
0: Um auch emotional irgendwie zu wachsen. Und
1: voll. Trauer like, you really dazu. Grow as a person, wenn du halt wirklich so ein Heartbreak hast.
0: Und aber auch die ganzen Wahnsinnigkeiten, die dann damit kommen, gehören dazu.
1: Ja, voll.
0: To live and to learn.
1: Und voll viele Artists machen auch Musik dann mit ihrem Herzschmerz, you know?
0: Absolutely they do. I did. You did.
1: I did. I did. With
0: What's a good heartbreak song?
1: Oder heartbreak was ist song von Kelly Clarkson. Nein, was?
0: There is actually a song called
1: It is actually a song called. Ich finde Jaded von Miley Cyrus echt geil.
0: Okay.
1: Sie singt halt, I'm sorry that you're jaded. I could have taken you places. You're lonely now and I hate it. I'm sorry that you're jaded. Quasi im Sinne von so, da war jetzt komplett anders. Also, sie würde quasi wie die Julia über Romeo singen.
0: Ja.
1: Yeah. And it's so fun to hear. Also, es ist crazy, wie viele Love-Songs da draußen sind über Heartbreak.
0: Gehst du durch Phasen? Also, wenn ich so ein Heartbreaky bin, dann muss ich zuerst selbst Mitleid und dann würde ich so, also zuerst würde ich so von... Weiß ich nicht, von wo ich kommen würde, irgendeine Balladengeschichte und dann enden vielleicht bei Miley Cyrus Flowers.
1: Ja.
0: So irgendwie, so von der Vibe.
1: I think I would just cry myself to sleep.
0: Ja.
1: Nein, ja, voll. Irgend so was Balladiges, Trauriges oder
0: Adele
1: so.
0: Adele funktioniert super bei Liebeskummer.
1: Adele funktioniert super.
0: She made a career out of heartbreak.
1: Super. Und dann halt irgendwas so, bei mir geht es dann halt eher so in so Richtung... Uplifting, Pop, EDM-Nummern, so richtig so Fortgeh-Musik.
0: Ah ja, schau.
1: Weil dann habe ich mich so confident wieder gefühlt, als ich aus dem Loch 2 Wochen später rauskam. I was like, wow, okay, it's my time to shine. Und dann war ich halt so, naja, bin dann ins Gym gegangen, habe mich dann wieder so gut gefühlt, war dann so ultra skinny und bin dann richtig fortgegangen. Ich war so die Ho am on the dance floor.
0: She's back.
1: She's back, ganz genau. Naja, well.
0: Eins haben wir noch.
1: Eine
0: Geschichte haben wir noch.
1: Ah, das ist kurz. Thank God. Lieber Tom, lieber JJ. Ich bin ein sehr treuer Hörer von eurem Podcast Bussi Blabla. Thank you. I love that.
0: Thank you.
1: Und freue mich immer auf neue Folgen. Oh, süß. Ich höre euch wirklich super gerne und dachte mir, ich schreibe euch jetzt mal wegen dem Gewinnspiel zum Freundebuch. Wie ihr im Podcast gesagt habt, soll man dafür seine Dating-Erfahrung erzählen. Mein Problem dabei, ich habe tatsächlich noch gar keine. Also wirklich null. Nicht mal eine, sogar noch mit Emoji. Trotzdem würde ich mich riesig freuen, wenn ich vielleicht auch ohne Dating-Erfahrung beim Gewinnspiel mitmachen darf. Liebe Grüße, Valentin. Und ich liebe das. Danke dir, Valentin.
0: Das ist eigentlich auch schon wieder cute.
1: Das ist wieder cute. I love it.
0: Wir haben tatsächlich die eine Story, die dir im Kopf geblieben ist. Die haben wir jetzt da nicht drin, aber die müssen wir dazu rechnen eigentlich, oder?
1: Die müssen wir dazu
0: rechnen. I think if it stays in your head, then it's definitely worth. Sollen wir nochmal durchgehen? Also wir haben Chris und Chris mit den Hasen.
1: Chris mit den Hasen, dann haben wir Valentin mit null Dating Story.
0: Ja.
1: Romeo und Juliet
0: is like, it's a story.
1: Really heartbreaking.
0: Und was haben wir nur gehabt? Und dann
1: die Sophia mit dem Fußball und dem Alessandro.
0: Die schon als Kinder.
1: Also wir haben 5, die in unserem Kopf hängen geblieben sind. And now we have a selection.
0: Danke für alle Zuschriften.
1: Danke für alle Zuschriften. Das sind...
0: Genau, in dieser Schüssel, die ich gerade auf meinem Schoß habe, sind alle Zusendungen, die uns erreicht haben.
1: Genau, das waren echt, echt viele.
0: It's a lot. Danke. Wir haben es geliebt, eure Geschichten zu hören. Danke für euer Vertrauen. Und dann haben wir in unserem Keramikschwan eben unsere Top 5 quasi geparkt und haben jetzt die schwierige Aufgabe.
1: It's so hard.
0: Also low-key,
1: Ja.
0: Loki finde ich ja den Valentin mit like a super fresh start. You know, to have this as a super fresh start.
1: Voll.
0: Maybe it's a nice way to...
1: I understand. Because he was bold. He said, ich habe noch gar keine Dating-Erfahrung. Yeah. I just wanted to play the game. Weißt du, wirklich so, I love that for him.
0: Yeah.
1: Und die anderen, viele, also die wir gehört haben, haben good outcome. Wendy hatte einen super outcome. Chris und Chris hatten einen super outcome. Mm-hmm. Sophia, naja, well, she got blocked. No, but
0: she learned something about this person. But she learned some things.
1: And maybe she is doing very well right now.
0: I'm sure she does.
1: Und die Jules... Sowieso.
0: Because
1: she got, she.
0: Du, die hat was gelernt, die hat was durchschaut, die hat was verstanden.
1: Genau.
0: So wie lernen. Also, und die müssen ja Sachen nachtragen.
1: Eben.
0: In das Buch. Und da könnte der Valentin könnte jetzt chronologisch anfangen damit.
1: Ich glaube ja. So weil jetzt? Wir ja auch eben vorgeschlagen haben, dass er mit einem Freundebuch auf das erste Date gehen soll.
0: Valentin, congratulations.
1: Congratulations, you won. Unser Freundebuch.
0: You won unser Freundebuch.
1: Und an die anderen Zusendungen, danke. Wirklich
0: yes.
1: danke.
0: Oh, nice.
1: Es ist echt schwer, sowas zu entscheiden. Man
0: was fragen wir Sie das nächste Mal? Wir sind ja so neugierig. Ist das schon nett, finde ich, so ein bisschen darüber.
1: Ich finde es voll interessant, vor allem auch so die, ihre Geschichten zu hören von den Leuten. Weil da merkt man halt so, okay, we're not the only ones going through something.
0: Vielleicht werden wir auch irgendwann einmal Pflicht oder Wahrheit spielen, wenn wir schon bei Dingen sind, die
1: du, also wir reden schon jede Folge über Pflicht oder Wahrheit, aber...
0: Und ich möchte nur sagen, auch heute haben wir wieder keine Zeit dafür.
1: Nee, leider nicht, aber beim nächsten Mal.
0: Okay, warte, wir haben eh was zum Ankündigen.
1: Oh mein Gott, am 30. Mhm.
0: 30.
1: Juni.
0: Mai.
1: Sorry, 30. Mai.
0: 30. Mai. Liebe zuhörende Person von Bussi Blabla.
1: Am 30. Mai könnt ihr Tom Neuwirth und JJ live in der Prater Hauptallee erleben. Und zwar, weil
0: wir Bussi Blabla live machen.
1: Ganz genau.
0: Im Vienna Pride Community Fest. Das geht übrigens den ganzen Tag. Wir machen mehr oder weniger so ein bisschen den Start und dann können Sie den ganzen
1: genau.
0: Tag abhängen.
1: Genau, we started up. Vormittag, schönes Wetter hoffentlich. 30. Mai, seid dabei.
0: Um 10 Uhr.
1: Live. Da können wir auch noch Dating Geschichten fragen.
0: Ja, unbedingt.
1: Bitte kommt mit euren Dating Geschichten und fragt nach Advice. Bitte, das wäre voll lustig.
0: Love it. Das ist sicher Q&A-Geschichte, dann machen wir schon. Vielleicht lassen wir uns noch was überlegen. Da können wir auf jeden Fall über einen Song Contest sprechen, weil der ist ja dann schon
1: vorbei.
0: Der
1: war dann schon vorbei, ja. So fun, vor allem.
0: Das wird nett.
1: Dann sehen wir halt auch, wer unsere treue HörerInnen sind, neben Valentin, obviously.
0: Wenn dann die Hauptallee voll ist.
1: Well, hopefully.
0: 25.000 people.
1: Stell dir vor, Valentin kommt. Valentin. Du musst das Freundebuch dann mitnehmen, wenn du kommst. Und dann kannst du mit den anderen Bussis zusammenkommen und alle tragen sich da ein.
0: Are you Taylor Swift? This is fantastic.
1: Das wäre aber voll süß, weißt du, wenn er das mitnimmt.
0: Are you starting a cult?
1: Low-key die Bussis. Nein, aber es wäre voll süß, wenn er das mitnehmen würde und sich dann alle eintragen.
0: Ich liebe es.
1: Weil ich weiß ganz genau for sure, dass die Andrea... Who's a huge fan of mine? Die wird safe extra aus Dresden einfliegen.
0: Einfahren.
1: Sie fährt gerne mit dem Rad, also I guess she will come.
0: Schön gefallen. Ja, hey, das ist eine super Idee. Ich freue mich, das machen wir. Eben, also jetzt für heute ist erstmal Schluss, meine lieben Bussis. Bitte, wenn ihr Lust habt, könnt ihr diesen Podcast natürlich auch bewerten. Und wenn ihr schon dabei seid, dann gerne mit 5 Sternen.
1: Ganz genau.
0: Und ja.
2: Bussi.
1: Bussi. Dickes Bussi und danke fürs Zuhören.
2: Bussi, ciao.
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2: Wisst ihr noch, wie unglaublich wir es alle fanden, dass eine seltsame, sogar überaus seltsame Band wie Geez, inklusive ihrem Frontmann Cameron Winter mit seinem Soloprojekt, im letzten Jahr auf einmal zu Superstars geworden sind? Nicht nur hier bei uns im Sumpf, sondern auf globaler Ebene. Ein angeblich spontanes Pop-Up-Konzert von Geez in New York wurde zum Massenevent und Cameron Winter zum eigenbrötlerischsten Popstar der Welt, der sogar noch unbekannteren Artists zu plötzlichem Ruhm verhilft, wenn er live einmal einen Song von ihnen covert. Nun, es hat sich jetzt herausgestellt, dass für Geez und Cameron Winter eine der größten Online-Marketing-Kampagnen der letzten Zeit gefahren wurde, von einer Agentur namens Chaotic Good. Diese Firma ist spezialisiert darauf, Indie-Artists in den Mainstream zu katapultieren. Und sie war auch für den globalen Durchbruch von anderen Acts wie O'Clue, McGee oder Somber verantwortlich. Wie das Ganze funktioniert? Einerseits natürlich mit tausenden Fake-Fan-Profilen, die Videos, Live-Clips und anderes Material der KünstlerInnen teilen und verbreiten. Andererseits, und darauf ist eine andere Agentur offenbar spezialisiert, werden diverse Influencer persönlich zu bestimmten Konzerten geschickt und für Postings von dort bezahlt. Nun ist es natürlich nichts Ungewöhnliches, dass Promo-Agenturen sich um das Marketing und die Verbreitung von Musik kümmern. Auch gesponserte Posts in gewissen Bubbles bekommen wir jeden Tag zu sehen. Das Ganze assoziiert man aber eher mit Mainstream-Pop und es fühlt sich an wie all die gewöhnliche Werbung, die unsere Gehirne rund um die Uhr flutet. Aber so eine spezielle Art von Meinungsmache und in gewisser Weise auch Gehirnwäsche erwartet man sich nicht so sehr von Indie-Artists, die früher für eine Art alternativen Geschmack gestanden sind und für sozusagen wahres Fantum abseits von kapitalistischen Marktstrukturen. Natürlich glaubt niemand naiverweise, dass eine Band wie Geez völlig independent und underground arbeitet. Aber eine gewisse Desillusionierung macht sich dennoch gerade in der Fanbubble breit. Schönen Abend, herzlich willkommen in der Traumzerplatzerfabrik von Im Sumpf. Hier kommen zwei Songs, die ohne große Werbekampagne ihren Weg in unsere Herzen gefunden haben. Beide bauen auch noch auf einen optimistischen Grundgedanken auf. Zuerst die Wiener Musikerin und bildende Künstlerin Lisa Obereder mit ihrer ganz neuen Single Gute Gedanken und danach Lisas Band, die tollen Paloma 004 mit dem Titeltrack ihres Albums aus dem letzten Jahr. Alles fängt neu an.

Das waren die guten Indie-Rockerinnen Paloma 004 aus Wien mit einem Song aus dem letzten Jahr und davor ganz frisch die Paloma-Sängerin Lisa Obereder mit ihrer ersten Solo-Single Gute Gedanken. Als nächstes kommen wir zu einer ganz seltsamen Kollaborationsplatte, die letzte Woche überraschend erschienen ist. Aufgenommen wurde sie spontan und improvisiert in wenigen Tagen im Studio der kanadischen Abstrakt-Elektro-Rockband Soons. Soons haben dort im kalten Winter von Quebec vor ein paar Monaten Besuch von dem dominikanischstämmigen kalifornischen Dancefloor-Dekonstruierer Kelman Doran bekommen, der uns in letzter Zeit hier ja öfter untergekommen ist. Einerseits im Gespräch mit Dalia Ahmed vom Elevate Festival, andererseits mit einem Konzert in genau diesen Tagen beim Donaufestival in Krems. Der Unermüdliche veröffentlicht scheinbar laufend neue Musik und das spontan zusammengejammte Kollabo-Album mit Soons bringt einmal mehr das Beste aus mehreren Welten zusammen. Knackig produzierte Beats in allerlei steppigen Ausformungen von Dub bis Drum and Bass und dazu die stark unterkühlten, entrückten Melodien und Synthesizer-Piepser von den Soons. Und ab und zu, bei weitem aber nicht bei jedem Track, stellt sich Soons-Sänger Ben Shimi mit seiner markanten Stimme auch ans Mikro. Zwei dieser gesungenen und damit noch am ehesten poppigsten Songs aus diesem selbstbetitelten Album von Soons und Kelman Doran hören wir jetzt. Und zwar Destroying Angel und Walking.

Jetzt treten wir aus der Dunkelheit eines kanadischen Winters ins Licht. Ins Licht, das die geradezu lächerlich großdenkende Band Wooliff auf ihrem neuen Album ausstrahlt. Wooliff, geschrieben W-U-L-Y-F, die waren vor einer halben Ewigkeit, genauer gesagt vor 15 Jahren, also 2011, ein hell leuchtender Indie-Rock-Stern, der gleißendste von allen vielleicht. Der folgerichtig auch praktisch augenblicklich, nämlich nach nur einem einzigen Album und einem einzigen Jahr großen Ruhms verglüht ist. Es wirkte damals wie der logische Weg für diese Band aus Manchester rund um den charismatischen Schmerzensmann Ellery Roberts. Ellery Roberts ist ein Rockstar wie aus einem Klischeefilm. Ein Mann im abgewrackten weißen Anzug und barfuß. Ein Mann, der sich beim Singen auf die Brust schlägt, sich hinkniet, Gott und den Teufel beschwört, krank vor Liebe und Sehnsucht wird und in der Kunst seine Erlösung findet. Um nichts weniger als alles ging es Wooliff immer. Und vielleicht mussten sie sich gerade wegen dieser megalomanischen Tragik, die immer auch schon gleichzeitig eine fast campy Komik in sich trug, so schnell wieder auflösen, wie sie aufgetaucht waren. 15 Jahre ist es also her. Riesige Fans wie meine liebe Freundin Magali haben die Sehnsucht nach Wooliff nie überwunden. Und völlig überraschend ist die Band dann letztes Jahr auf einmal für ein paar Live-Auftritte zurückgekehrt, was Magali und mich und ein paar andere Freundinnen sogleich in ein Flugzeug steigen und nach Frankreich fliegen ließ, um bei der Wiederauferstehung dabei zu sein. Und sie war glorreich. Jetzt ist vor kurzem sogar ein neues, also zweites Album von Wooliff erschienen. Und auch diesmal wird nicht gekleckert. Ellery Roberts ist in seiner existenzialistischen Höchstform. Es gibt hymnische Geigen, große, riesige, zehnminütige Balladen, Texte über Stürme und Feuer und aufgenommen wurde das Ganze dann auch noch in einer Kirche. Ich kann mich die ganze Zeit nicht entscheiden, ob man diese Band nur entweder lieben oder hassen kann oder ob beides fast die ganze Zeit eigentlich gleichzeitig passiert beim Hören dieser pathetischen Popmusik des Irrsinns. Aber ich weiß zumindest, dass man euch SumpfhörerInnen mit den ganz großen Gefühlen kommen darf, auch wenn sie dann nicht immer gute Gefühle auslösen. Hören wir also noch, bevor Thomas Edlinger jetzt den Sumpf übernimmt, aus dem neuen Album von Wooliff die Songs The Fool und Wave.

0: Konfuzius sprach: Könnte man auf ehrliche Weise reich werden, würde ich das auch wollen. Da man dies aber nicht kann, folge ich meinen eigenen Neigungen. 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

Es ist brutal, brutal übersteuert. Das bolivianische Geschwisterduo, das als Los Tutanaca firmiert, schenkt uns wenig. Schließlich geht es auch akustisch um die brutalen Effekte der Kolonisierung, die hier widerhallen sollen. Ein zentrales Stück heißt auf Deutsch Queere Oma, ein anderes Fahrende Katze. Los Tutanaca. Das war gerade das Stück Parandita Sairis Tunupa. Bolivien ist auch ein ganz besonderes Land für die Kulturwissenschaftlerin Karin Harasser, die dort und in anderen Teilen Südamerikas geforscht hat. Ihr neues Buch fragt nach der Leibspeise eines Teufels, der von den Europäern eingeschleppt wurde und dort zu einem anderen wurde. Harasser stellt eine Frage, die sich nicht eindeutig beantworten lässt. Sie heißt: Hat Europa Südamerika verschlungen? Oder war es doch umgekehrt? Es geht um eine Bestandsaufnahme der kulturellen Gewalt, der Geschichte der kolonialen Aneignungen, aber auch, und das ist das Besondere an dieser Arbeit, der Geschichte der kulturellen Gegenaneignungen, von anderswo und von unten. Wie verändert dieser Widerstand, dieses Verschlingen und Verarbeiten einer christlich legitimierten Kolonialherrschaft die Kolonisierten selbst, aber auch die Europäer? Essen heißt anderes Leben vernichten. So schreibt Harasser. Konsum ist also nie unschuldig. Im vor rund 100 Jahren verfassten anthropophagen Manifest des brasilianischen Dichters Oswald de Andrade heißt es einmal in Anspielung auf Shakespeares Hamlet: To be or not to be? That is the question. Wobei die Tubi ein Stamm im Amazonasgebiet sind, die Frage nach dem Sein vielleicht ein wenig anders stellen als Hamlet, zumal die Tubi vor einem halben Jahrtausend das Einverleiben von Menschen durchaus auch ganz wörtlich im Sinne eines rituellen Kannibalismus gemeint haben. Karin Harasser interessiert die Frage der kulturellen Gegenmacht, die Frage einer verschlungenen Moderne, die dreifach kodiert ist. Sie verschlingt, sie wird verschlungen und sie zeigt sich als eine Vielzahl verschlungener Wege. Hören wir gleich dazu mehr von Karin Harasser selbst. Die Musik dazu kommt von der verhuschten Noise-Band Weed 420 aus Venezuela und vom Ictus Ensemble aus Belgien. Deren Album Eupepsia, Dyspepsia wurde mit einem gratis Download-Code versehen und ins Buch geschmuggelt. Darauf sind Stücke, die zwischen den Zeiten und Kontinenten, zwischen Barock und Gegenwart schweben. Musik als transatlantische Begegnung der Töne und Sounds. Eupepsia und Dyspepsia heißt übrigens gute und schlechte Verdauung.

0: Heute wird viel über Cultural Appropriation, also kulturelle Aneignung, gesprochen, zumeist im kritischen, ablehnenden Sinn. Aneignung soll vermieden werden. Ist es wünschenswert?
1: Wenn man sich kulturelle Appropriation in so einem kolonialen Zusammenhang anschaut, so wie ich das in diesem Buch versuche, kommt man auf ziemlich brutale und gewaltsame Zusammenhänge. Das muss man mal sagen. Also kulturelle Appropriation ist niemals was Harmloses. In meinem Buch Des Teufels Leibspeise geht es darum, dass in der frühen kolonialen Situation, als die Spanier mit ihrer Conquista Südamerika überfallen und sich angeeignet haben, appropriiert haben, von Anfang an kulturelle Mittel auch mitverwendet worden sind, nämlich in Form von Religion. Es gab parallel zur Conquista die wirklich damals sogenannte Conquista Espiritual. Das hieß, diese Idee, dass man jetzt nicht nur die Eroberung mit militärischer Gewalt und dann mit politischen Mitteln bewerkstelligt, sondern eben auch durch Umerziehung, durch Taufen und so weiter, war von Anfang an mit dabei. So, und unter dieser Perspektive kann man jetzt zum einen diese Kontaktzone zwischen Südamerika und Europa als einseitige Dominanz Europas beschreiben. Das stimmt und daran möchte ich mal nichts verharmlosen und auch nichts kleinreden. Jetzt war es so, dass diese kulturelle Eroberung zwei Methoden kannte und eine davon, könnte man sagen, ist mit kultureller Appropriation verbunden. Nämlich haben die Missionare zu Beginn ihrer Anstrengungen immer probiert, sich sozusagen draufzusetzen auf bereits vorhandene religiöse Konzepte oder kulturelle Konstellationen. Das heißt, und dafür haben sie natürlich lernen müssen. Das heißt, sie haben sich aneignen müssen, wie schaut denn diese Religion aus, die sie da finden. Das ist dann oft verglichen worden mit der Antike. So, das ist wie in Rom oder das ist wie im alten Griechenland. Und darauf haben sie versucht, ihre eigenen Konzepte aufzupfropfen. Das Ganze ist in viele Widersprüchlichkeiten geraten, die vor allem damit zu tun haben, dass dann oft die Missionare selbst nicht mehr genau gewusst haben, was die Indigenas anbeten, wenn sie sozusagen ihre eigenen Wörter weiterverwenden. Für Gott zum Beispiel, ist das dann der christliche Gott oder ist das immer noch ihr Alter? Und darauf hat sich dann eigentlich erst die zweite Methode draufgesetzt und das ist sozusagen die Zerschlagung und die Vernichtung der indigenen Religionen und Kulturen.
0: Und dann gibt es aber auch eine Gegenaneignung.
1: Genau, und das andere Thema in meinem Buch ist die Gegenaneignung, also all diese Methoden, die von den Indigenas wiederum entwickelt worden sind, um sich Machtmittel aus der europäischen Kultur anzueignen und sozusagen die kulturellen Waffen der Missionare gegen sie selbst zu wenden.
0: Was gibt es da für Beispiele?
1: Also einer meiner Heroes in diesem Buch ist Felipe Guaman Poma de Ayala, Gelehrter aus dem Inka-Reich. Der hat um 1600 herum einen über 1500 Seiten langen Beschwerdebrief an den König in Spanien geschickt, wo er alle rhetorischen Mittel der Missionare ausnutzt, um die Verfehlungen des Vizekönigs, der Beamten und der Missionare anzuprangern. Was mich da interessiert hat, war vor allem diese Figur des Teufels. Also der hat sich sozusagen die christliche Figur des Teufels gekrallt, um anzuklagen, wie teuflisch und wie ungläubig und wie unchristlich sich die Europäer verhalten.
0: Das hier ist Musik von Weed 420. Lara Brenger heißt dieser Track.
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0: Buch heißt ja auch des Teufels Leibspeise. Also der Teufel kommt sehr prominent vor in diesem Buch. Du deutest ihn auch als eine Art Symptom von kultureller Gewalt. Wie äußert sich dieses Symptom? Wo spielt der Teufel eine Rolle, die anders ist als in der christlichen Bildsprache, die wir kennen als Europäer?
1: Ganz deutlich wird es, wenn es um die Frage von Bergbau und Extraktivismus geht. Also der Teufel, der in den Minen lebt, wird zur kritischen Figur umgedeutet. Bis heute ist es so, dass in Bolivien, in Potosí beispielsweise, eine Teufelsfigur immer am Eingang einer Mine sitzt, El Tío, der sozusagen eine Doppelkodierung hat. Der ist einerseits der christliche Teufel, ist aber auch in der Andinenvorstellung sowas wie das Gegenüber von Pachamama, ist also der Hüter des Bergbaus und verkörpert deshalb wirklich komplett diese Überlappung von christlicher Teufelsfigur und Andinenkonzepten, die aber im ganz, ganz konsequent politisch gedeutet werden, nämlich als die Figur, die auf die Ausbeutung und auf die sehr, sehr gefährlichen Arbeitsbedingungen verweist. Also das war von Anfang an so, dass die Minen der Spanier als Höllentore charakterisiert worden sind, auch von europäischen Beobachtern übrigens.
0: Du erwähnst einmal die Figur des Pishtaku. Mhm. Das ist so eine Art räuberische, hellhäutige Figur, die das Körperfett stiehlt und steht jetzt auch symptomatisch für koloniale Verhältnisse und kulturelle Gewalt. Man könnte das natürlich auch in ein Verhältnis zu Vampirismus setzen und auch zu Figuren des Antisemitismus, also eine aussaugende Figur, die am Volk dran sitzt und so. So ähnliche Metaphern gab es ja auch. Wie siehst du das? Also gibt es da irgendeine Verbindungslinie oder ist das zu weit hergeholt?
1: Nö, da gibt es eine Verbindungslinie. In den Andinenvorstellungen ist eben das Körperfett eigentlich analog zum Blut. Also es ist die Lebenskraft, insofern auch dem Vampiren nicht unähnlich. Der diskursive Rahmen für die christliche Vorstellung ist absolut auch die Diskussion um Zinswucher. Dieser Themenkreis, der eben auch antisemitische Aspekte hat, nicht wenige, der kommt damit rein in diese Figur Pishtaku.
0: Das ist nochmal das Ictus-Ensemble mit einem Stück aus dem Archiv der guten und schlechten Vertrauungen. Eva Reiter reichert ein Lied von Don Januario mit dem Wind und dem Lärm der Kolonisierung an. Una boca para Don Januario Sorico heißt es.

0: Wie unterscheidet sich eigentlich die nordamerikanische Umgangsweise mit diesen aufgepfropften missionarischen Bestrebungen von der südamerikanischen? Weil auch in Nordamerika gab es ja das Bestreben, Sklaven zu missionieren. Die afroamerikanische Kirche hat zum Beispiel so etwas wie einen schwarzen Jesus hervorgebracht, also eine Art ambivalent widerständige Figur. Wie verhält sich das da, das Verhältnis Nordamerika-Südamerika?
1: Das, was zunächst ins Auge sticht, ist, dass für die Eroberung von Lateinamerika ein theologisches Argument verwendet worden ist, und zwar ganz direkt. Also es gab eine Bulle des Papstes Gregor, glaube ich, in der steht drinnen, der spanische katholische König hat Anspruch auf die neu entdeckten Gebiete unter der Bedingung, dass er missioniert. Das heißt, für die Eroberung, die vom spanischen Imperium ausging, war die Mission gewissermaßen die Legitimation, um diese Eroberung überhaupt durchführen zu dürfen, weshalb sie sehr, sehr, sehr stark von den Eroberern vor sich hergetragen worden ist. Und ich glaube, das ist ein Unterschied zur Konstellation, die du gerade beschrieben hast, in Nordamerika, wo die Versklavten ja sehr stark auf sozusagen eine innerchristliche Dialektik sich beziehen, nämlich eine Form des Christentums, die sich sehr dezidiert auf die Seiten der Armen stellt.
0: Auch das, was dann auch so mit Befreiungstheologie und so weiter verbunden ist.
1: Genau, die Befreiungstheologie in Lateinamerika im 20. Jahrhundert setzt auch genau darauf auf. Und war wahrscheinlich auch deshalb in Lateinamerika so wirksam dann auch, weil der Katholizismus so weit verbreitet ist. Das heißt, ich würde sagen, das ist eine Ressource im Christentum, diese Vertretung oder dieser Anspruch, sich für die Armen und Unterdrückten einzusetzen, die auch in Lateinamerika genutzt worden ist, allerdings sehr viel später. In der Barockzeit, die mich ja vor allem interessiert hat, haben sich Indigene aus dem Katholizismus nicht diese Ethik des Einsatzes für die Ärmsten ausgeliehen, sondern die Macht. Also die wollten die Macht der katholischen Kirche für sich haben. Also das ist dann zum Beispiel, womit ich mich beschäftigt habe, bei diesen Corpus Christi-Umzügen in Cusco ganz deutlich. Also das ist nicht sozusagen, wir sind Christen, weil wir da das Potenzial sehen, dass die uns gegen die Spanier verteidigen. Ich glaube, so naiv waren die nicht. Aber sie wollten sozusagen die Hostie und die Eucharistie für sich als machtvolles Instrument haben.

0: Es gibt auch so etwas wie den Hunger nach Geld oder den Hunger nach Gold. Und es gibt auch eine umgekehrte Antwort, dass nämlich das Essbare selbst als Währung fungiert.
1: Mit der Entdeckung von Gold und Silber haben sich alle europäischen, also haben sich vor allem die Spanier, extrem verschuldet bei Banken. Das heißt, das ist der erste interessante Zusammenhang, dass sozusagen das Gold, das ja eine materielle Währung ist, von Anfang an verknüpft war mit eigentlich dem Verlust der Kontrolle über Geld. Einer der Gegenmodelle, die damalige Kommentatoren gefunden haben, war das mittelamerikanische Kakaogeld, das von den Azteken verwendet worden ist, von den Mayas auch zum Teil. Das fanden die deshalb so vielversprechend, weil man zwar mit Kakao eigentlich ziemlich gut bezahlen kann, so als Alltagswährung klappt das sehr, sehr gut. Man kann es auch einlagern, also der Herrscher kann damit eben auch Reichtum anhäufen. Aber wenn es zum Beispiel eine Gefahr von Inflation gibt, dann kann man das auch aufessen. Das heißt, die europäischen Kommentatoren, die ich da zitiere, die finden vor allem das interessant, dass man damit eben dieses sich potenziell, dieses sich selbstständig machen von Geld und von Währungen unter Kontrolle behalten kann, indem man das die Währung aufisst.
0: Also da stimmt der alte Spruch, Geld kann man nicht essen, nicht.
1: Genau, also im aztekischen Kakaogeld konnte man das Geld essen und es war offenkundig ziemlich ein guter Mechanismus, um zwar einerseits Zahlungsmittel stabil halten zu können und Währung im Umlauf halten zu können, aber eben wenn Inflation droht, da so eine Selbstbegrenzung einzuführen. Und das fanden eben die zeitgenössischen Beobachter ziemlich wichtig, weil sie eben gesehen haben, wie damals schon verrückt die Finanzwirtschaft sozusagen die Kontrolle übernommen hat, sodass die Herrscher im Grunde nur noch Bankschulden bedient haben und damit eben auch Armut um sich gegriffen hat, kein Geld da war, Staatsfinanzen andauernd ruiniert waren und so weiter und so fort.
0: Ihr hört ein Gespräch mit der Kulturwissenschaftlerin Karin Harasser über die verschlungene Moderne zwischen Südamerika und Europa. Und das hier ist nochmal das bolivianische Duo Los Tutanaca.

0: Aneignung hat etwas damit zu tun, dass man etwas für sich brauchbar macht, aber gleichzeitig gibt es auch, darauf weißt du auch hin, so etwas wie eine Angst vor zu viel Ähnlichkeit, in dem Sinn, dass quasi dann auch Ansprüche geltend gemacht werden können. Das kennt man auch aus der Geschichte der Sklaverei, dass in dem Moment, als quasi die Französische Revolution und die amerikanische Unabhängigkeit verkündet wurden, hatte ja die Kehrseite, dass da ja allgemeine Menschenrechte formuliert wurden für freie Menschen. Und die konnten dann ja und wurden auch teilweise eingeklagt von freigelassenen oder freigekommenen Sklaven und Sklavinnen in Europa. Vor welchen Arten von Ähnlichkeiten oder Ansprüchen hatten die Kolonialherren in Südamerika Angst?
1: Also es hat ein unglaublich ausgefeiltes System gegeben, ein Bildsystem, in dem beschrieben worden ist, was passiert, wenn ein Indigener einen Weißen heiratet oder mit einem aus Afrika zwangsimportierten Menschen sich vermählt. Das ganze System hat sich aber selbst ad absurdum auch geführt, weil diese Unterscheidungen natürlich irgendwann zu Ähnlichkeiten wiederum führen. Irgendwann hast du einen Grad von Vermischungen, die es dir eben gerade nicht mehr erlauben zu sagen, das ist jetzt das und das ist jetzt was anderes. Und in dieser Situation wiederum beobachtet man dann auch, dass eben sowas wie eine paranoide Unterscheidungswut wieder einsetzt. Ein anderes Thema, auch ganz wichtig, glaube ich, ist, dass Indio relativ von Anfang an eine Rechtskategorie war. Der spanische König ist durch Einflussnahme von Theologen wie zum Beispiel Bartolomé de las Casas relativ schnell zu der Überzeugung gekommen, dass die Indigenes schon Bürger von Spanien sind und dass man die als Bürger und als Menschen behandeln soll. Es gab auch Gegenstimmen, also es gab auch noch härtere rassistische Gegenstimmen, die im Grunde die Indigenas auf die Ebene von Tieren stellen wollten. Der König hat dann nicht mitgemacht, hat gesagt, nein, sind meine Bürger. Ich habe deshalb auch Schutzverpflichtungen ihnen gegenüber. Und sie haben deshalb einen eigenen Rechtsstatus gekriegt. Die Republika de Indias ist sozusagen parallel zur Republika de Españoles auch rechtlich verankert worden. Das war eine rassistische Gesetzgebung, weil diese Republika de Indias weniger Rechte gehabt hat als die Republika de Españoles. Sie war trotzdem extrem umstritten. Also das ist von den Kolonisten vor Ort vehement abgelehnt worden, diese Rechtsordnung. Umgekehrt ist es ziemlich interessant zu sehen, dass die Indigenas sehr schnell Gebrauch gemacht haben von dieser Verrechtlichung ihrer Situation. Die Kolonialarchive sind voll mit von Indigenas angestrebten Klagen gegen Missionare, gegen Kolonialbeamte, gegen Misshandlung, gegen und so weiter und so fort.
0: Das ist nochmals Musik, die sich quer durch die Jahrhunderte und die Kontinente pflügt. Das Stück stammt von Diego Ortiz, geboren 1510 im spanischen Toledo. Am Ende klingt die hier zelebrierte Verschlingung der Töne nach freier Rockmusik, Aneignung und Fremdwerden. So kann das alles klingen im Archiv der Appropriationen des Ictus Ensemble.

0: Kultur selber beschreibst du immer wieder als Stoffwechsel, verschlingen und verschlungen werden. Warum wählst du diese körpernahe Beschreibungsform von etwas, was ja normalerweise oft als Abstraktion von Körperlichkeit verstanden wird?
1: In der Idee des Verschlingens und des Verdauens ist eben die Gewalt bleibt immer da. Es wird zwar was transformiert, in der Tat, aber zuerst mal wird auch was zerstört. Und dann kann schon sein, und es passiert ja auch oft, dass dann was Neues entsteht, aber man muss zuerst mal dieses Gewaltmoment festhalten, denke ich. Sonst ist man schnell.
0: Es wird einem ja auch schlecht beim Verschlingen unter Umständen.
1: Genau, es wird einem schlecht, es entsteht Scheiße. Es ist jetzt zunächst mal nichts, was man beschönigen sollte. Dass dennoch was entstehen kann, ist damit nicht in Abrede gestellt.
0: Ein anderer Begriff, den du auch in Stellung bringst, lautet indigene Modernität. Mhm. Das halte ich auch für einen wichtigen Begriff, nämlich deshalb, weil das Indigene ja momentan ziemlich viel Konjunktur hat, auch in der zeitgenössischen Kunst, wird oft darauf referiert, aber oft in einem relativ konservativen, starren Sinn, so als wäre das, als würde das Indigene unter Naturschutz stehen. Was ist indigene Modernität?
1: Indigenität kommt mit der Idee von Modernität überhaupt erst in die Welt. Davor hätte es einfach überhaupt keinen Sinn gemacht, von indigen und modern zu sprechen. Also es ist ein Begriff, der nur in dieser Spannung für mich überhaupt Sinn macht. Und was sozusagen das empirische Material oder die empirischen Fallbeispiele, die ich in diesem unter diesem Titel untersuch, sind sozusagen ist das Auffinden, die Rekonstruktion von Indigenität als was Widerständiges, als mir interessieren in erster Linie Bewegungen, die sagen, wir sind dagegen, weil wir indigen sind. Und das sieht man, also mein Beispiel, wo ich da am meisten dazu gearbeitet habe, ist Bolivien, wo ja aus einer internationalen Bewegung der Indigenität heraus dann auch so eine sehr erfolgreiche kritische linke Bewegung heraus entstanden ist, die dann mit Evo Morales ja auch einen indigenen Präsidenten hatte. Also es war ja eine wirklich extrem erfolgreiche Inanspruchnahme von Indigenität als was in Veränderungen ist und was mit der zeitgenössischen Situation und ihren Kämpfen verknüpfbar ist. Und gleichzeitig ist Bolivien so ein interessantes Beispiel, weil es sich da eben irgendwann verkehrt hat in was Restauratives.
0: An einer Stelle formulierst du, Essen heißt anderes Leben vernichten. Also dieser gewalttätige Aspekt, auch der Tod spielt in diesen Transformations- und Selbsttransformationsprozessen eine wichtige Rolle. Am Ende resümierst du, wir sind alle Menschenfresser geworden. Trotzdem sind nicht alle gleiche Menschenfresser. Ne? Könnte man vielleicht zum Beispiel den Unterschied so formulieren, dass quasi wir Europäer oft gar nicht wissen, was eigentlich von uns verschlungen wurde?
1: Ja, das ist das eine Projekt meines Buches ist genau das, was du formuliert hast. Ich glaube, ein wichtiger Schritt in unserer Selbstdekolonisierung besteht darin, überhaupt mal wach zu werden, den eigenen Blick schielend zu machen, die Eroberung einerseits klar einzuordnen und zu sagen, was es war, nämlich eine unglaubliche Sturmwelle der Gewalt, die von Europa aus entfesselt worden ist, die aber nicht unbeantwortet geblieben ist. Und dazu gehören genau diese Gegenaneignungen von unten, es war mir wirklich wichtig, die mal zu dokumentieren und zu sagen, schaut's mal hin. Es ist, da war jemand und da ist immer noch jemand und da ist immer noch jemand dagegen. Das andere mit dem Verschlingen und dem Auffressen ist schon auch immer noch ein Thema, finde ich, dass wir es in so einer privilegierten Situation nach wie vor sind, dass wir es einfach verdrängen können. Also was wir immer noch an Welt konsumieren in einem extraktivistischen Regime, wir tun es nach wie vor.
0: Das war ein Gespräch mit Karin Harasser anlässlich ihres Buchs »Des Teufels Leibspeise«. Die Entstehung der verschlungenen Moderne. Dieses erschien vor kurzem bei Matthes und Seitz. Und das hier ist noch ein etwas älteres Stück von Elijah Crampton, einem Teil von Lost to Tanaka.

0: Ich heiße Clara. Und der andere ist der Nico. Und das ist F4. Im Zoom.
1: Xylitol ist ein Zuckeralkohol, ein natürlicher Süßstoff, gewonnen aus Früchten und Gemüse. Im Englischen ist Xylitol obendrein der Stage-Name von Catherine Backhouse aus Brighton, die ihrer Germanophilie nicht nur in ihrer Musik Ausdruck verleiht, sondern auch in ihrem zweiten Künstlernamen, DJ Bunnyhausen, und auch im Titel ihres neuen Albums, Blumenfantasie. Darauf vereint Xylitol zwei sich seit jeher anziehende Gegensätze. Sehr flotten Drum and Bass und darüber sehr gemächliche

Track von Sally Dole aus Brighton. Er heißt Melancholia und ist fast zeitgleich erschienen mit dem Song Melancholia der Leipziger Indie-Band Frau Lehmann. Bei deren Namen dachte ich zuerst an eine verballhornte Hommage an Sven Regeners Romandebüt Herr Lehmann, bis ich dann gelesen habe, dass die Sängerin und Gitarristin Fiona Lehmann heißt. Ein perfekter Name für eine Indie-Künstlerin, finde ich. Trost und Trotz heißt das neue Album von Frau Lehmann und auch diesen Titel finde ich super. Wie überhaupt alle Texte, die von Fiona Lehmann stammen und die eine Verwandtschaft zu Christine Rösinger, Stella Sommer und auch Hildegard Knef weder verleugnen können noch wollen. Und wer in einem Song namens Melancholia den Namen des großen ungarischen Regisseurs Béla-Tarr unterbringt, hat bei mir schon gewonnen. Da nehme ich es dann mit der amtlichen Indie-Indie-Musik nicht mehr so genau. Bravo, Frau Lehmann!

Melancholia. Frau Lehmann aus Leipzig waren das. Das neue Album heißt Trost und Trotz und mehrere Stücke daraus würden dem FM4-Tagesprogramm zur Ehre gereichen, wie der Bildungsbeauftragte in mir sagen würde. Der nächste Song wäre für die Kolleginnen von der Tagesschicht ganz sicher viel zu dreamy. Aber für uns Nachtwerkerinnen in einer leicht abgerockten David Lynch-Bar, da passt er ausgezeichnet. Von Sage Darley, tunesischstämmige Innsbruckerin mit gefühlten Wurzeln, auch

zerbrechlich wie die feinen Gesichtszüge von Hope Sandoval. Wenn ihr wisst, was ich meine. Ich meine die Sängerin der legendären Massey Starr. Dieses Duo fällt mir ein, wenn ich Sage Daly höre. Did You Ever heißt ihre Eintrittskarte ins Elysium von Dream Pop. Und apropos Eintrittskarte, Sage Daly präsentiert ihre in den nächsten Tagen erscheinende Debüt-EP Into the Void Sun auch live. Am 15. Mai in der Innsbrucker Bäckerei und am 21. Mai im Wiener Kramladen. Geht hin und ihr könnt später einmal damit eintrauen. Ich habe sie schon live gesehen, da hat sie bei uns kaum noch jemand gekannt. Laurel Tree, Sage Daly.

0: Laurel Tree. Mein neuer Ösi-Dreambop-Liebling Sage Dali war das mit einem Stück ihrer bald kommenden Debüt-EP Into the White Sun. Auf eine sehr verquere Art machen auch meine armen Lieblinge von Shushu immer wieder Dreambopiges, halt mit hohem Verstörfaktor und Noise-Anteil. Shushus neues Coverversion-Album Shoe Motherfucking Shoe Volume 1 lässt allein schon durch den Zusatz Volume 1 auf ein Work in Progress schließen. Aber jetzt zeigt sich, dass Volume 1 selbst auch ein Work in Progress ist. Denn kurz nachdem das Album erschienen war, erschien ihr Cover des Orchestral Maneuver in the Dark Hits Enola Gay, das dann aber nicht auf dem Album drauf war. Und jetzt, wiederum nur kurz später, gibt es den sehr nach Abzocke riechenden Nachfolger Juju Motherfucking Ju Volume 1, Klammer auf, Deluxe Edition, Klammer zu. Ich bin ein großer Fan dieser Band, aber das finde ich schon eine Frechheit. 4 neue Covers kriegt man als geschasster Deluxe-Käufer, der sich bereits Volume 1 zugelegt hat. Es folgt ein kleiner Sumpf-Konsumententest, der euch die Entscheidung, ob ihr euch von Shushu verarschen lassen wollt, leichter machen soll. Ich spiele alle 4 Songs an, zuerst jeweils das Original, gefolgt von Shushus mehr oder weniger gelungenen Neuinterpretationen. Stück 1 kennt jedes Kind, das sich für Sextoys und liebeskranke Millionäre interessiert. In Every Dream Home, A Heartache. Ein Klassiker postmoderner Dekadenz. Brian Ferrys Minigesang auf seine aufblasbare Geliebte.
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Ab jetzt geht's noch 9 Minuten ins noisig Space Rockige, das aber bereits nach einer Minute ziemlich langweilt. Drum weiter zu Coverversion 2, Pain, vom New Yorker Dark Synth-Pop-Duo Boy Harsher.

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1: Pain. Im Original von Boy Harsher pocht ein Cold Wave Synth 7 Minuten auf einem Ton dahin. Bei Juju wird das Pochen durch denselben Ton als Drone ersetzt. Reduziert auf 4 Minuten. Immerhin, hier das Stück mit der größten Abweichung vom Original. Jolene von Dolly Parton.
2: Jolene.

0: Joseph Mann.
1: Am ersten eine echte Neuinterpretation. Juju covern einen proletarischen Kommerzklassiker von Dolly Parton. Am Ende des Konsumententests mein Favorit der vier neuen Stücke. Breakdown and Then vom 2009 viel zu früh verstorbenen rastlosen Genie Roland S. Howard, den es weder lang bei The Birthday Party noch bei Crime and the City Solution hielt. Breakdown and Then findet sich auf Howards Soloalbum Teenage Snuff Film von 1999. Ein deprimierender, berührender Zwei-Akkord-Song, dem Juju auch in ihrer Fassung die Stimmung des Originals lassen. Sieger nach Punkten. Ob man das Deluxe-Album aber braucht? Ehrlich gesagt, ich nicht.

0: Breakdown and Then. Juju covern Roland S. Howard. Eins von vier neuen Songs auf der Deluxe Edition des Albums Ju Motherfucking Ju Volume 1. Ende des Sumpfkonsumententests. Anfang des nächsten Feuchtgebets.
1: Die Graue Lagune.
0: Lang schon hat es in der Grauen Lagune nicht mehr säuisch gerockt. Zeit wird's also. Allein schon, damit ihr nicht glaubt, bei mir sei die Altersmilde ausgebrochen. Die Gitarreneffektpedale Wah-Wah und Distortion, beide erfunden Mitte der 1960er, gehören spätestens seit den Stooges zur Grundausstattung jeder Big Fuck-Kombo von dreckigem Format. Big Fuck. So disste der sonst so scharfsichtige Rockkritiker Robert Crisco um 1980 den Noise Rock von Sonic Youth. Was die sich sofort als Adelsprädikat umhängten. Der abwertend gemeinte Terminus fand schnell Verbreitung. Vor allem bei Bands rund um das texanische Label Amphetamine Reptiles, wie den Cherubs, Crust oder den Butthole Surfers. Seit ein paar Jahren erlebt Big Fuck als Mikrogenre wieder ein Revival. Chad Pyle aus Oklahoma würde ich selbst als die neue Speerspitze feiern. Aber The Shits aus Leeds sind schon auch ein verdammt heißer Scheiß. Beziehungsweise Plural, heiße Scheißer. Vor kurzem ist deren drittes Album erschienen. Diet of Worms. Die Wurmdiät. Auch sehr schön. Das Sextett leistet sich den Luxus von drei Gitarristen, die alle mehr oder minder voll auf die Pedale drücken, während der Bass monolithische Basslines fährt, die einem alle bekannt vorkommen. Von Black Sabbath, Motorhead oder den in mehrerlei Hinsicht omnipräsenten Stooges. Sänger Callum Howe wiederum besitzt in seinem Register nicht nur das Schreien, Knurren und Heulen, sondern versteht sich auch auf spöttische, ja verächtliche Artikulation. Wenn er spöttelt, ging's entfernt nach Mark E. Smith, dem alten Kranzscherm von The Fall. Wenn er nur noch Verachtung übrig hat, dann schießt mir kurz John Lydon bei Public Image Limited ein. Keine schlechten Referenzen für eine vermeintliche Prollband. Dass The Shits bei aller vorgeschobenen Primitivität keine dumpfen Prolls sind, kriegt man spätestens bei den äußerst schwarzhumorigen bis gallig bitteren Lyrics mit. In einem Song geht es um die wahre Geschichte eines Mannes mit Polyphagie, einer Krankheit, bei der man übermäßigen Hunger verspürt und diesen Heißhunger im schlimmsten Fall bis zum Tod stillt, mit allem, was ess- und nicht essbar ist. Diesen armen Mann muss ich euch im nächsten Sumpf unbedingt kurz vorstellen. Super Album jedenfalls, Diet of Worms von The Shits. Und dazwischen gequetscht habe ich ein paar Songs der längst zerflossenen schwedischen Noise-Rock-Band Union Carbide Productions, die mit sehr ähnlichen Mitteln wie The Shits arbeitete, diese aber noch weiter ins Extrem trieb. Vor allem auf ihrem Debüt In the Air Tonight, das bis heute als Monument von Pickfuck-Intelligenz auf dem Misthaufen thront. Das über 10-minütige Down on the Beach steht dem überlebensgroßen L.A. Blues der, nicht schon wieder, der Stooges um nichts nach. Irres Teil. Los geht's jetzt aber mit den Scheißern.

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0: beende die Graue Lagune ja fast immer, einfältig, aber effektiv, mit einer Ballade. Heute war das nicht möglich. Das war soeben das langsamste und elegischste Stück einer geballten Ladung, Big Fuck. Es kam von The Shits aus Leeds, von deren neuem Album Diet of Worms, das den Hauptteil der heutigen Sendung einnahm. Dazwischen gemischt habe ich ein paar Stücke der schwedischen Union Carbide Productions von deren 1987er Album In the Air Tonight, das sich in seiner Wüstenräudigkeit gut erhalten hat, meine ich. Jetzt habe ich wieder ein paar zuckersüße Lagunengut, bevor es wieder krachen muss. Bin fertig. Adieu, Lieben, bis zum nächsten Sonntag, sagt Fritz Ostermeier.
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